0: Bevor es zu spät ist.
1: Wir fangen an.
0: Ist natürlich nicht so spät, wir fangen gerade erst an. Herzlich willkommen, das ist sage und schreibe schon unsere 37. Liederskiste.
1: Boah, krass.
0: Hättest du gedacht, dass wir mal so weit kommen?
1: Ohne den Sonderkisten noch, ne?
0: Ja, ja, die kommen noch drauf, das sind nochmal so 5, 6 extra.
1: Und nur wir beide diesmal wieder, wie früher.
0: Oh ja, genau, so wie es angefangen
1: hat. Aber wir grüßen hiermit natürlich Lies und Micha.
0: Ja, Lies ist leider spontan ausgefallen und Micha war im Urlaub, ist jetzt aber wieder da, ne?
1: Genau, ist dann nächstes Mal wieder dabei, ne?
0: Den hätten wir eigentlich Bescheid sagen können. Egal, dafür ist es jetzt zu spät.
1: Na, der freut sich auch, wenn er seine Ruhe hat.
0: Ja, der will mal, wollte die nächste Sendung vorbereiten. Ich bin gespannt, ob er das macht oder ob es mal wieder an mir hängen bleibt. Ich dachte, die Aufnahme ist schon letzte Woche und habe mich heftig gut vorbereitet. Und dann lag die Vorbereitung eine Woche rum und ich habe nicht an ihr gefeilt. Also ist langfristige Vorbereitung absolut nutzlos bei mir, habe ich festgestellt. Wir hatten einen tollen musikalischen Start ins Jahr. Schneewittchen, jiddische Musik. Jiddische Musik habe ich schon wieder verpasst, die Sendung, aber du hast sie traumhaft geschnitten und gehört.
1: Auch ein Wunsch von dir schon lange, die Band mal vorzuspielen.
0: Ja, auf jeden Fall. Ich nötige den schon seit Jahren damit und diesmal hat es endlich geklappt und zu anderen Sachen nötige ich ihn auch schon länger, aber mal gucken, wann ich mich da durchsetze. Mal schauen. Also zwei Herzensthemen wurden schon abgearbeitet. Heute haben wir eher so ein spontanes Thema.
1: Aber nicht minder wichtig.
0: Nee. Ja. Deswegen wollen wir dazu gleich starten. Wir haben einen kleinen Opener, den ihr mit Sicherheit kennt und wir starten.
1: Wenn ohne
0: das Thema
1: hört,
0: zu verraten.
1: Kennt ihr dann wahrscheinlich das Thema. Ja.
0: Genau, so ist es immer mit unseren Opener. Das ist sozusagen
1: mittlerweile. Ja.
0: Mittlerweile, genau, das haben wir still und schweigend die Kategorie eingeführt.
1: Ein kleines Rätsel für euch. Worum genau geht's heute?
0: Viel.
1: Wenn ihr noch nicht gelesen habt.
0: Oh shit, ja, wer lesen kann, ist klar im Vorteil. Das war aber schon immer so. Jetzt, wer hören kann, ist klar im Vorteil. Viel Freude.

0: Ja, Klassiker, ne?
1: Money, money, money, money. 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
0: Es geht ums Geld.
1: Nee, das
0: heute
1: war ein anderes Song, aber es dürfte trotzdem eindeutig gewesen sein. Das hätte ich nicht gedacht. Das war mal aber spielen. Aber ich muss sagen, heute wird eh ein heftig poppiger und musikal-stilistischer Mix, ein buntes Potpourri und ich habe dafür gesorgt, dass auch ein bisschen Liedermacher und Liedermacherinnen reingestreut werden. Aber
0: noch zu dem Song, über Aber sagen wir jetzt nichts, ne? Da gibt es Dokumentationen, Musicals, könnt ihr euch alles reinziehen.
1: Das ist eine schwedische
0: Aber der Song bringt es eigentlich ganz gut auf den Punkt, ne?
1: Ja, du willst gar nicht so
0: Aber auch noch kleiner, okay. Kleiner Seitenhieb zu gegen die Patriarchat.
1: Patriarchie.
0: Du kannst natürlich gerne noch was zu Aber sagen, nee, aber halt dich kurz.
1: Nee, ihr kennt alle Aber. Ich sage einfach nur, das war vom vierten Album Arrival von 1976. Und die ganze Aber-Geschichte, die kennt ihr ja. Ihr wart im Musical, ihr habt die ganzen Dokus und so weiter gesehen. Und Aber ist allgemein gut. Und wir sagen ja jetzt auch nicht, wer Elvis Presley war, ne? Oder wer war? Nee.
0: Spielen wir doch gar nicht, oder?
1: Nee, aber wenn wir ihn spielen, wenn wir ihn nicht. Egal, Geld ist also unser Thema. Ich dachte eigentlich, dass es eher in so eine Wirtschaftsrichtung läuft, aber natürlich ist Geld super knackig. Hast du irgendwelche Beziehungen zum
0: ich
1: Thema
0: kein Geld?
1: Ich wollte dich fragen, ob du ein bisschen springen lassen kannst. Das ist sehr schade. Geld.
0: Ich habe eher Schulden, aber egal. Weil wenn es ums Geld geht, kann ich nur sagen, Sphere Radio braucht auch ein bisschen und ihr könnt gerne spenden.
1: Ja, genau, obwohl das eigentlich, wollte ich noch später so einen Spendenaufruf machen. Ich muss kurz eine lustige Geschichte zum Thema Geld loswerden. Unser guter Freund Micha fragt mich, weil er auch Erzieher ist, so ungefähr vor einem Dreivierteljahr, was ich denn so verdiene. Da kalkuliere ich das grob und sage ihm meine Antwort. Und hinterher stellt sich raus, als wir nochmal mit Fee und so weiter, der auch hier unsere Bilder mal gestaltet hat, geredet haben.
0: Auch Erzieher,
1: der arbeitet ähnlich, wo ich arbeite. Deswegen kennt er so genau meine Gehaltsklasse. Und der hat mir gesagt, dass ich mich einfach so um knapp 500 Euro verschätzt habe, was mein Gehalt angeht. Und also ich weiß
0: nicht. Du weißt nicht, was du auf dem Konto hast?
1: Ach nee, das sowieso gar nicht. Also ich weiß, dass ich irgendwas Negatives auf dem Konto habe. Oh. Aber ich weiß nicht, ich hatte nie so ein Geldfeeling. Ich weiß nicht, wie viel ich verdiene. Ich weiß nicht, wie viele Sachen kosten und wie viel Geld ich noch habe für den restlichen Monat, weiß ich auch nicht. Ich bin da irgendwie sehr, sehr, sehr, das ist so wie, ich habe da ein paar blinde Flecken.
0: Zeit, aber du kommst trotzdem klar im Alltag.
1: Ich komme klar, allerdings sehr holprig manchmal. Also zum Beispiel kann ich ja mal sagen, oh, ich hoffe, niemand holt jemals eine Schufa-Auskunft von mir.
0: Oh, ich habe da nämlich die habe ich auch letztens holen müssen.
1: Und cool, was steht da drin? Ich glaube, ich hole mir mal eine von mir.
0: Ja, ich weiß nicht, was das Schlechteste ist. Also absolut kann man bei einem neuen Vermieter nicht einreichen.
1: Oh, okay.
0: Ich weiß nicht mehr, wie das heißt. Aber Punkte hatte ich keine.
1: Okay.
0: Minus.
1: Da hat sich Flensburg mal wieder bei uns gemeldet. Nee, also das lustige Funfact, meine Zahlungsmoral ist halt ein bisschen beschissen, muss man sagen. Und aber die Welt macht es mir auch nicht einfach. Zum Beispiel mein Handyanbieter, der hat so eine komische Rückzahlungspolitik, also oder Mahnungspolitik. Erst wenn ich 2 Monate nicht bezahlt habe, stellen die mir das Internet ab. Und da ich kein Smartphone habe, sondern noch ein Nokia-Handy oder irgendeinen anderen Hersteller, also auf jeden Fall so ein altes
0: Tassentelefon,
1: Tassentelefon heißt das offizielle, genau, haben die mir dann immer das Geld, das Internet abgestellt und dann konnte ich mich 2 weitere Monate nicht zucken und dann haben sie mir erst die Telefonate abgestellt und hinter mir, als ich dann bezahlen musste, irgendwann natürlich muss man immer am Ende bezahlen.
0: Kostet es noch mehr, ne, mit Mahnkosten.
1: Dann haben sie ja, aber
0: wieso nicht einfach Dauerauftrag?
1: Naja, indem ich nicht bezahle, mache ich mich durch die Mahnkosten, denke ich ja, auch attraktiver als Kunde. Wieso? Dann kriegen sie doch für dieselbe Leistung mehr und kriegen halt noch ein bisschen mehr Geld dafür, dass sie einen Brief geschrieben haben.
0: Ja, also mehr Arbeit, ne?
1: Ja, was für eine Mehrarbeit? Einen Brief schreiben oder was und dann mehr Kohle kriegen? Ja, ist doch super.
0: müssen bei dir ständig nachgucken, hat er jetzt gezahlt, hat er nicht gezahlt.
1: Mhm. Ja, das ist schon manchmal aufwendig. Auf jeden Fall, ja, besorgt euch. Okay, das war jetzt ein bisschen zu intim, oder was? Nee, das war noch im offenen Bereich.
0: Das ist okay. Ich glaube, die Struggles haben irgendwie.
1: Auf jeden Fall, mein Telefonanbieter hat mir dann immer Nachrichten geschrieben, sie können jetzt ihr Internet wieder nutzen, wenn sie ihr Handy neu starten. Habe ich nie gemacht. Also, mit Geld habe ich ein schwieriges Thema, deswegen versuchen wir uns einfach hier jetzt durchzuhangeln und uns von Lied zu Lied irgendwelche inhaltlichen Sachen rauszupicken und die dann zu besprechen. Jetzt haben wir einen schönen, was eigentlich einen hervorragenden Übergang zu unserer letzten Sendung war. Wir spielen jetzt vom Zupfgeigenhansel mal wieder ein jiddisches Lied, auch vom dem Album, was er seit der letzten Sendung auch in- und auswendig hoffentlich kennt. Und wir hören uns Dirigeld an.
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0: Uiuiui, oh, ich liebe dieses Lied und schön, dass wir hier mal wieder was Jiddisches aufgreifen konnten. Wir ziehen es jetzt aber nicht in jeder Sendung durch, nur wenn wir können und wollen. Okay, was hat uns dieses Lied gerade verraten? Also das Szenario war so, ein Mann hat kein Geld und kann seine Miete nicht bezahlen. Das heißt, der Vermieter läuft langsam Sturm, schickt Mahnungen oder wie es hier komisch in der Übersetzung hieß, Quittungen. Er schickt sogar die Polizei vorbei, die kommt mehrmals vorbei und irgendwann zertrümmert sie deine ganze Bude. Und zum Schluss fragst du dich, wofür du eigentlich Miete bezahlen sollst. Und das war natürlich ein sehr lebhaftes Lied, was wir natürlich von der jiddischen Musik schon kennengelernt haben. Aber man muss auf jeden Fall sagen, dass Armut auf jeden Fall eine krasse Bedrohung der menschlichen Würde ist. Also auch wenn ich jetzt so super finanziell naiv rumlaufe, gab es natürlich auch weniger lukrative Zeiten in meinem Leben, vor allem in meiner Studizeit. Und es ist tatsächlich, naja, ich habe es wirklich als entwürdigend erlebt, halt seine Grundbedürfnisse nicht decken zu können, beziehungsweise so haargenau auf das Tellerchen zu achten und jede Münze umzudrehen und so weiter. Wie
1: Kenne ich ja.
0: diese ganzen Verteilungsfragen wollen wir später nochmal aufgreifen. Es kommen noch viele Fässer, die wir aufmachen wollen, aber Armut auf jeden Fall eine Bedrohung der menschlichen Würde. Jetzt geht's allerdings weiter. Wir hören jetzt ein Lied, was wir eigentlich schon mal gehört haben. Beim Thema Arm und Reich haben wir schon mal ein Cover davon gehört, von den Flying Lizards war es, glaube ich. Heute hören wir den Originalsong von Barrett Strong. 41 wurde der Mann geboren in West Point. 23 leider gestorben in Michigan. Singer und Songwriter. Lustigerweise im August 59 improvisierte Berry Gordy in der Garage in einem neu eingerichteten Tonstudio von Hitsville, USA, gerade am Klavier, als er die Zuhörende Barrett Strong und Janie Burford aufforderte: Los, denkt euch mal etwas aus, was jeder braucht. Die Antwort war Geld und daraus ist lustigerweise dieser Song entstanden. Oh, ich habe das jetzt ein bisschen holprig vorgetragen, aber oh,
1: zusammengeschnitten.
0: danke, diese Pause. Er hat die ganze Zeit dabei gelacht und das hat mich noch böser gemacht. So
1: Ich habe ich
0: heftig.
1: diesen Mann da beobachtet, der irgendwie eine Flasche da in den Busch geschmissen hat.
0: Ach, sollen wir das Fenster lieber zumachen?
1: Nee,
0: Vorhang
1: nee,
0: auch,
1: nee, nee, ich
0: zu.
1: finde es interessant, die Leute zu beobachten.
0: Egal, Album hieß auch Money von 59, eingeschlagen in den R&B-Charts, Platz 2 und ganz heftig, heftig.
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0: Ah ja, schöner Song. Give me money.
1: Und ich glaube, Micha wäre stolz auf ihn, dass wir ihn gespielt haben. Später kommt auch noch eins, was ihm gefallen würde. Das nächste allerdings, das würde ihn wieder erden. Aber vielleicht hört er sich gar nicht
0: an. Erden?
1: Ja, auf jeden Fall. Micha, fühl dich gefreut und gegrüßt natürlich.
0: Spielen wir jetzt das Fakonischen Orchester?
1: Nee, das spielen wir nicht. Erstmal kommen wir.
0: Die aus Leipzig sind und eigentlich auch ganz gut in unser Bild passen hier, LiedermacherInnen.
1: Okay, dann spielen wir sie halt, aber dann müssen wir.
0: Also ich würde schon dann doch lieber Knorkator spielen, weil ich wollte schon immer mal Knorkator spielen.
1: Okay, dann spielen wir jetzt Knorkator, aber das war eigentlich die Überleitung, wo wir jetzt so viel Inhalt droppen wollten und so viel Geschichte. Erzähl mir nochmal, wie der Dollar entstanden ist.
0: Der Dollar, witzigerweise, habe ich jetzt letztens erst gelesen, ist entstanden in Sachsen. Wusstest du das?
1: Nein.
0: Vor 500 Jahren.
1: Erzähl es mir bitte.
0: Ja, wirklich.
1: Vor 500 Jahren?
0: Ja, im Erzgebirge wurde ja Erz gefördert, ne? Metalle vor 500 Jahren, vielleicht auch schon vorher auf jeden Fall.
1: Ja.
0: Aber vor 500 Jahren wurden dort die ersten Münzen geprägt in Joachimsthal. Und deshalb hieß diese Silbermünze Joachimsthaler und daraus wurde dann der Taler oder im Englischen dann der Dollar.
1: Ja, da kommt diese hier heute weltführende Währung her. Aber man muss ja sagen, die
0: Sachsen.
1: Aus Sachsen.
0: Aus Sachsen.
1: Ja. Aber man muss natürlich sagen, die Geschichte des Geldes ist natürlich krass. Also erstmal muss ich da auch so einen historischen Funfact drücken. Ich habe letztens irgendwie eine Archäologie-Einführung gehabt und dann sagen die mir, also so Münzwissenschaften, so also die Einordnung antiker oder historischer Münzen ist ja so eine richtige Fachdisziplin in der Geschichtswissenschaften. Aber da erzählen die mir doch tatsächlich, dass 98% der antiken Münzen heute bekannt sind. Das fand ich krass auf jeden Fall. Das war so konkretes Wissen haben darüber, wie die Menschen vor 2000 Jahren bezahlt haben. Da, ganz am Anfang war es natürlich auch so ein bisschen Materialwert. Anima hat ja gesagt, Münzen würden häufig
0: also hier aus in Metall Europa gemacht. In Südamerika zum Beispiel wurde mit Kakaobohnen bezahlt.
1: Genau, also es gibt unterschiedliche Währungsformen. Wie gesagt, hier kam dann irgendwann Papiergeld oder letztendlich so ideeller Wert. So, aber so Tauschwaren ist natürlich auch letztendlich die Kakaobohnen oder Zigaretten im Knast oder so. Das sind ja, Entschuldigung, das ist mir kein besseres Beispiel. Das ist
0: auch eine gute
1: Idee. Ja, auf jeden Fall. Das ist ja, trotzdem hat ja einen gewissen Eigenwert, aber so der Tauschwert ist dann irgendwann davon losgelöst teilweise. Auf jeden Fall alles super spannend. Aktien kamen dann irgendwann, also so super, oder Bitcoins, also reine digitale Scheiße von solchen Bezahlwerten. Ziemlich absurd. Wie glaubst du übrigens, was bist du von Anhänger, was gab es zuerst? Zahl oder Schrift?
0: Ich glaube, die Zahl, so wie ich das mitgekriegt habe, die Keilschrift in Babylonien hat vor allem zum Abrechnen gedient, oder?
1: Ja, also letztendlich die meisten Schriftsysteme haben tatsächlich in so einer rudimentierten zählerischen Form angefangen, wo dann, was weiß ich, Kühe oder irgendwelche Tauschobjekte dann wirklich so gezählt wurden. Aber man muss natürlich sagen, also letztendlich Zahl wurde vor dem geschriebenen Wort erfunden, aber das Wort wurde natürlich vor der Zahl dann noch entwickelt. Sonst konnte man ja gar nicht zählen, was man zählte.
0: Genau, aber Geld an sich, diese Münze, ist ja aus Metall, deshalb langlebig und hat auch einen Wert, also wertvoll. Deshalb kennen wir das wahrscheinlich jetzt auch so gut, die 98%, wie du meintest. Sehr interessant. Geht auch einher mit eben, also dieses Metall an sich, die Nutzung des Metalls, eben auch mit Krieg. Waffen wurden hergestellt. Später dann eben auch im 15., 16. Jahrhundert auch Buchstaben, Lettern, um Bücher zu drucken. Metall ist eben das Ding gewesen, so, was uns unsere Wirtschaft überhaupt erst zur Wirtschaft gemacht hat. ja, wie wir sie heute kennen.
1: Das eigentlich auch schon ziemlich früh. Nach der Steinzeit kam ja Bronzezeit und dann Eisenzeit und so weiter. Also Eisen hat letztendlich die kulturellen Blüten der Menschheit auf jeden Fall stark geprägt. Aber wahrscheinlich werden sie auch stark zu unserem Untergang beitragen. Aber das ist ein Kapitel, was wir demnächst aufschlagen werden. Und da sind wir Gott sei Dank alle dabei.
0: Wir danken auf jeden Fall. Wir haben jetzt hier auch neue Mikrofone aus Metall. Sind die wahrscheinlich auch. Aber sie sind toll. Sie sind toll, sie sind sehr empfindlich.
1: Genau. Wir können jetzt
0: manchmal ein bisschen.
1: Wir können jetzt uns angucken, wenn wir miteinander reden. Hi, genau. Anime. Ich habe ihn zugewunken. Hast du das gesehen?
0: Oh, sprich ins Mikrofon, muss ich nicht mehr sagen.
1: Nee. Jetzt drehe ich mich immer um und ich habe hier so einen Schreibtischstuhl und da kann ich mich jetzt einfach, während ich drehe, rumdrehen. Okay.
0: Perfekt, ja, okay. Ab wieder abgeschriffen. Was kommt als nächstes?
1: Das war eine relativ gute Einführung in Sachen, du hast die Überleitung schon längst gemacht, daran werden wir sie nur erinnern müssen.
0: Ja, ich würde den Song relativ ehrlich gesagt gerne nochmal hören.
1: Gute Einleitung.
0: Bevor ich mich entscheide.
1: Wie, du willst ihn jetzt hören? Dann hören wir nur noch, weil rauswerfen können wir ihn immer. Wir kündigen ihn jetzt trotzdem an und wenn es zu knockartrig ist, dann...
0: Nee, ich meinte jetzt den Hornischen-Song würde ich gerne mal hören vorher.
1: Achso, na dann soll ich mir...
0: Na vielleicht heben wir uns den Hornissen-Song zum Ende auf oder wir spielen ihn jetzt und heben uns Knockhardo auf.
1: Na dann spiel Hornisschen jetzt, weil dazu wollte ich eh so einen nicht kommerziellen Schmunk erzählen. Wir spielen jetzt doch nicht Knockhardo. Wir spielen jetzt einen Song übrigens, die nicht nur aus eine Band, die nicht nur aus Leipzig kommt, The Fuck Hornissen Orchestra, Comedy Duo aus Leipzig, bestehend aus Julius Fischer und Christian Meyer. Die spielen zusammen diverse Instrumente und machen immer so lustige Klamauk-Dings.
0: Ihr kennt
1: sie schon von unserer jugendlichen Sendung zum Thema Teenager, hatten die auch einen super Song. Und auch dieses Video hat mein alter Vormieter, also ein Kumpel von mir, der auch mein Vormieter war und noch andere Hobbys hat. Und der hat das Video gemacht, deswegen hört euch das Video, guckt euch das Video bitte auch an. Wir machen es auch nebenbei. Und das schöne Video, der schöne Song heißt Geld vom 2015 erschienenen Album Palmen. Go!

0: Das war jetzt vielleicht etwas schweinisch ausgedrückt.
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0: C80860704024114112000. Oh. Für Auslandsüberweisung noch die Big gecheckt. Deutet Black.
1: What?
0: Deutet Black.
1: Das ist ja groovy.

0: nehmen wir auch gerne Spenden an. Und jetzt, Anime, erzähl mal, ich wollte das eigentlich Hardcore-Lies fragen, aber jetzt ist, was ist nicht kommerziell? Oder warum wollen manche Leute kein Geld von uns? Wie kommt das? Ich kann es auch.
1: Wem meinst du? Ich fällt da jetzt nichts ein.
0: Ja, also manche Ladenprojekte sind ja schon tauschlogikfrei und auf manche verzichten ja bewusst auf konkrete Bezifferung von Preisen, sondern machen das nur auf freiwilliger Spendenbasis. Und das ist ja schon... schon ein Unterschied, was freiwillig zu machen und nur, letztendlich für Unterstützung, auch finanzielle Art offen zu stellen, als man natürlich immer diese direkte Tauschbeibemessung und so weiter.
1: Die Dienstleistung anbietet quasi,
0: genau.
1: Ich glaube, das machen die vor allem wegen der Freiwilligkeit und einer Utopie jenseits des Geldes vielleicht, dass man ein zwischenmenschliches Zusammenleben eben ermöglicht, was eben nicht so ein Charakter hat von, ich gebe dir nur was, wenn du mir was zurückgibst.
0: Ja, also verrückterweise ist ja auch, letztendlich auch schenken wird ja, also wenn du es wissenschaftlich analysierst, ja auch immer von so einer Erwartungshaltung begleitet. Deswegen finde ich auch ganz wichtig, dass man auch bei Geschenken, also natürlich ist die Erwartungshaltung auch ein bisschen impliziert oder der oder die Beschenkte fühlt sich im gewissen Sinne genötigt, das irgendwie vergleichbar zurückzuzahlen. Aber ich finde es halt absurd, dass immer dieselben Tauschpartner und Partnerinnen an demselben Vorgang beteiligt sein sollen. Das kann ja auch so eine zirkuläre Geschichte werden. So, wenn ich Anime was schenke, hat er vielleicht so viel Zeit und Glück und kann das an irgendwen anders weitergeben. Und wenn der oder die das weitergibt, vielleicht profitiere ich dann.
1: Wenn ich es nicht mehr brauche, ja, dann kann ich es auch weitergeben.
0: Wenn ich dran denke. Auf jeden Fall, in unserem kapitalistischen System ist Geld natürlich eine hardcore-notwendige Voraussetzung, aber man muss vielleicht auch sagen, also manche Lebensformen, die stark auf Selbstversorgung und so weiter aus sind, versuchen natürlich die Bedeutung des Geldes im Rahmen ihrer und unserer Möglichkeiten zu relativieren. Aber jetzt geht's um die andere Seite, nämlich wie man reich wird. Und das ist auch interessant. Und dazu hat eine österreichische Vertreterin, die war schon damals in unserer Liedersendung über Österreich kennengelernt haben, hören.
1: Valerie Seidig?
0: Ja, ich hätte es jetzt, Satschdick ausgesprochen, man weiß es nicht. Die haben wir damals nicht vorgestellt, deswegen wollte ich das ja jetzt noch machen. 78 in Wien geboren, österreichische Popsängerin, sie macht auch Schauspielerei und so weiter, also ist überwiegend popmäßig, aber auch Chanson und Jazz versucht sie zu integrieren. Hatte auch mal eine Band. Album 2009, Kaffee Puls Hits. War aber, glaube ich, nur so ein Sampler, das weiß ich nicht genau. Auf jeden Fall, jetzt hören wir Valerie mit Es geht nicht. Super Video auch, also guckt euch die Videos an.

0: leider hat mich Anime kurz allein gelassen, deswegen muss ich die Überleitung jetzt alleine regeln. Blöderweise besteht sie aus Fragen, deswegen frage ich euch jetzt einfach. Also, wie wird man reich, ist ja existenziell, also ist halt die Frage, ob das überhaupt erstrebenswert ist. Ich behaupte nein, aber dazu quatschen wir später auch nochmal. Aber wir wollen erstmal die Wege aussortieren, ob das überhaupt drin ist. Also, manche streben ja immer nach diesen Millionen-Euro-Ideen, die ist auch gut. Ich muss sagen, ich habe auch ein, zwei in der Tasche, aber ich habe die Erfahrung gemacht, die Idee alleine reicht auch nicht, sondern man muss irgendwas dafür tun, um sie umzusetzen. Daran arbeite ich noch, wie ihr denkt. Oh, Anime, gut, dass du da bist.
1: Da bin ich wieder.
0: Ich wollte gerade die Frage stellen, gibt es einfache oder welche Wege zum Reichwerden gibt es? Hast du so eine Millionen-Euro-Idee in der Hinterhand?
1: Mittlerweile in dieser digitalen Welt gibt es ja die Möglichkeit, auch seinen Körper digital zu verkaufen, aber beziehungsweise, glaube ich, ist das...
0: Das ist deine Millionen-Euro-Idee.
1: Auch wieder so geschlechtsspezifisch.
0: Ach so, okay. Sonst würdest du bei TikTok sein oder was? Oder so, nee, was bei OnlyFans heißt das ja. Entschuldigung.
1: OnlyFans oder so, ja. Don't know. Aber nee, ich habe heute den Fun Fact gehört, dass nur 7 von 10 Banküberfällen überhaupt wirklich aufgeklärt werden. Vielleicht ist das eine Möglichkeit.
0: Oh, echt aufgeklärt? Aber ich, die war, was ich weiß ich?
1: Zu den drei.
0: Einer von 10 ist doch bestimmt auch nur erfolgreich, oder?
1: Ja, das weiß man nicht. Ja,
0: aber genau. Gut, wenn von denen dann wieder nur so 10% aufgeklärt werden. Aber die wichtigste Frage, gibt es eigentlich einen leichten Weg, reich zu werden?
1: Leicht. Erben vielleicht. Glück mit dem Elternhaus haben.
0: Dazu würde ich auch empfehlen. Ich glaube, es gibt leichte Wege, aber die sind halt immer schon mit Wohlstand verbunden. Also wenn du Geld hast, kriegst du relativ easy mehr Geld. Das zeigen zumindest die vergangenen Krisen, dass die...
1: Oder einen guten Steuerberater. Dieses Cum-Ex-Ding, ne? Ist ja auch gerade wieder aktuell. Gibt ja auch die Möglichkeit, wenn man nur die richtigen Tricks weiß. Also der Staat ist ja dann doch auch eher die Hände gebunden, das nachzuverfolgen. Ja. Also bei kleinen Sachen, wenn man jetzt irgendwie im Jobcenter Stress hat, weil man irgendwie jetzt eine Einnahme hatte und dann eine Überzahlung und dann muss man es zurückzahlen, da ist der Staat natürlich immer hart hinterher bei so einen Kleckerbeträgen, aber wenn es dann in die Millionenhöhe geht, dann ist das dann eine andere Nummer, ne?
0: Ja, also traurigerweise hier die Dame, die Chefermittlerin
1: und die falschen Freunde.
0: Die Chefermittlerin von Cum-Ex hat ja letztendlich das Handtuch geworben und die hat tatsächlich gesagt, Leute, es ist echt so, wir lassen die Kleinen hängen und die Großen laufen, das macht keinen Sinn, da mache ich nicht mehr mit, ich gehe zu einer NGO und ja.
1: Und zeitgleich sagt die Linke, wir brauchen wieder eine Vermögenssteuer und da denke ich, das ist vielleicht auch eine Lösung. Bedingungsloses Grundeinkommen einführen.
0: Also, ja, das ist auch...
1: Kann man das ja aus diesem Schulden, aus dieser Schuld, die die Leute da mit ihren Steuerhinterziehungen gemacht haben, vielleicht kann man es daraus finanzieren. Cum-Ex ist ja nicht die einzige Möglichkeit, die Steuern zu hinterziehen, ne? Kann ja Hoeneß fragen oder...
0: Ja, obwohl, der durfte wenigstens dafür in den Luxusknast gehen oder so. Aber du hast super praktische Hinweise gegeben. Erstmal besorgt euch eine Steuerberatung. Und
1: heiratet gut.
0: Genau, sucht Reichtum. Verwitwert euch, verschwägert euch.
1: Wir sitzen hier im Container vom Sphere Radio und jetzt ist ja hier diese Karl Krause Fabrik fertig und was da so ein und ausgeht, das ist auch erstaunlich, Mensch. Woher haben die nur die Kohle, echt? Oh, die sehen alle so fremd aus, so. Wo kommen die her?
0: Bevor wir anfangen, gegen Reiche zu hetzen, spielen wir jetzt den nächsten Song und der ist von Jesse J. und heißt Price Tag.
1: Oh ja, vielleicht kennt er schon. Songs. Den habe ich mal gemischt mit Money, Money, Money zusammen.
0: Oh, das wäre super für die Sendung.
1: Ich finde die beiden Songs, die passen wunderbar. Ja. Findet man vielleicht. Nee, habe ich nicht online gestellt. Aber vielleicht habe ich den irgendwo noch auf dem Rechner und stelle den demnächst mal online. Ja, habe ich auch überlegt. Aber ist ja Doch, da hätten wir zwei Fliegen mit einer Klappe geschlagen. Mhm. Ach, schade.
0: Das kannst du ja für die nächsten Sendungen immer machen. Wenn wir Zeitnot haben, misch einfach zwei zusammen. Und
1: oder
0: dann
1: 15.
0: Genau, das wird so ein auditiver Genuss.
1: Das ist doch super. Dann können wir,
0: könnt ihr euch jetzt schon drauf
1: 80 freuen. Minuten reden und 10 Minuten Musik hören.
0: So, jetzt aber Price Tag.

0: Ah, love the song.
1: Wunderbar. Ja, soll ich noch was zu interpretieren?
0: Jesse J.
1: Oder sag du, ja.
0: Jesse J, geboren am 27. März 88 in London. Und ja, britische Popsängerin, die unter anderem mit Songs wie Price Tag, Domino und Bang Bang weltweit bekannt wurde. Also 2011 ungefähr.
1: Price Tag ist richtig durch die Decke gegangen.
0: Ja, voll. Habe ich damals geliebt. Ja.
1: Genau. Geht irgendwie darum, dass ja alles mit einem Preisschild heutzutage
0: versehen ist. Genau. Aber es im Leben ja eigentlich gar nicht darum geht oder gehen sollte vielleicht.
1: Ja, also da können wir auf jeden Fall solchen diesem materiellen Wert, einem ideellen Wert entgegenhalten. Also egal, ob es nun ein Steinding ihr gefunden habt, so ihr könnt den immer individuellen Wert beimessen und das ist vielleicht sogar cooler als so eine, ich stelle mir mal, wir brauchen uns doch nicht so gesamtgesellschaftlich auf den Wert von irgendwelchen Sachen einigen, sondern es gibt doch voll okay, wenn da individuelle Herangehensweise. Bei diesem Tauscheffekt ist es natürlich schwieriger. Ich finde es schlimm bei dieser Bepreisung, dass manchmal ja manche Sachen erst durch einen hohen Preis reizvoll werden oder wertvoll oder man denkt, oh, wenn es teuer ist, muss da eine gute Qualität hinterstecken.
0: Beziehungsweise andersrum ja eigentlich, dass jemand erst wertvoll ist, wenn er viel Geld hat.
1: Oh ja, aber
0: vielleicht ist ja jemand, der kein Geld hat oder wenig Geld, ja auch glücklich. Ich würde nicht sagen glücklich, ja.
1: Glück, das kommt tatsächlich, ich glaube, jetzt schon nach dem nächsten Song.
0: Genau, aber sollte die Überleitung
1: andeuten. Ach so, okay, sehr gut. Ja. Jetzt kommen wir nämlich zu Biggie und
0: Notorious B.I.G.
1: Ja, Entschuldigung.
0: Mit dem Klassiker auch.
1: Ja, More Money, More Problems. Und,
0: dazu sagen wir dann aber nach dem Song was,
1: ja, oder ist Biggie auch so wie ABBA nicht ergänzungswürdig
0: fähig? Doch, ich glaube, zu Biggie kann man noch was sagen.
1: Okay.
0: Ja. Und auch der Song.
1: Dann spielen wir ihn jetzt erstmal an, dann erzählen wir euch was zu Biggie, dann machen wir die nächste Überleitung und dann geht es weiter in der Sendung.
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0: So.
1: Ja.
2: More money, more problems.
0: Ja, ich erzähl schnell kurz was zu Biggie.
1: Ja, erzähl mal was zu Biggie.
0: Okay, Notorious B.I.G. wurde 72 in Brooklyn geboren, was in New York ist, das wisst ihr ja. 97 ist er getötet, ist er gestorben, aber wurde, das war ja halt einer dieser großen hier Gang-Konflikte aus West Coast, Tupac, B.I.G. und so weiter. Das müsst ihr aber alles nachlesen. More Money, More Problems mit Puff Daddy und Mace zusammen. Mehr Geld, mehr Probleme. Vielleicht genau wegen der Probleme, die Notorious B.I.G. 97 rappte.
2: Hatte er dann mehr Geld?
0: Nee, oh, das musst du komplett rausschneiden. Manche Überleitungen habe ich hier komplett. Also das auch rausschneiden. Notorious B.I.G., ja, kann Geld überhaupt alle Probleme lösen? Gerade waren wir schon bei der Glücksgeld-Diskussion angekommen. Wenn existenzielle Not vorliegt, also man seine Bedürfnisse nicht befriedigen kann, dann ist ja Glück meistens auch ein bisschen mau. Man ist also unglücklich, aber es ist auf jeden Fall sehr signifikant, wenn man diese Bedürfnisse decken kann, dass man dann glücklicher wird. Aber es geht nicht in dieser Tendenz weiter. Denn wenn diese erstmal befriedigt sind, dann ist es nicht so, dass man mit mehr Geld einfach mehr Glück hat. Das wäre ja schrecklich.
2: Aber vielleicht weniger Sorgen.
0: Ja, weniger. Ja, kommt drauf an. Sorgen sind ja auch nicht immer finanzieller Art, aber weniger finanzielle Sorgen, würde ich dir zustimmen. Aber es ist natürlich, dass dieser, klar, dass dieser Zusammenhang nicht mit dem Geld einfach so weitergeht. Biggie hat darauf hingewiesen, dass, naja, sogar mit mehr Problemen mehr, mit mehr Geld mehr Probleme einhergehen. Das kann man geteilter Meinung sein. Natürlich muss man, wenn man reich ist, vermutlich.
2: Wir hätten uns mal eine reiche Person einladen sollen.
0: kennst du eine reiche Person?
2: Ich wünschte.
0: Ja,
2: schon. Noch nicht, aber wenn ihr reich seid und mich kennenlernen wollt.
0: Jetzt versuchst du schon wieder auf diese Art reich zu werden. Aber also, Luxusprobleme. Man muss das natürlich als zynisch im gegenüber der existenziellen Not der meisten anderen Menschen ansehen. Aber nur weil Leute aus der Perspektive von anderen Leuten zynisch sind, heißt es ja nicht, dass sie für die betreffende Person nicht weniger problematisch sind. Aber es ist leider so, dass man doch mit Geld viele Probleme lösen kann. Oder? Ja. Aber jetzt kommen wir zu den negativen Auswirkungen vom Geld, nämlich ein gutes altes Sprichwort, was Dota aufgegriffen hat und vertont hat und musikalisch interpretiert, heißt Geld verdirbt den Charakter, vom 2016 erschienenen Album Rennrad. Einer der

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0: Krankheiten stirbt, ein Herzinfarkt oder Helicobacter. 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
1: Wir werden später noch ein paar andere Gründe nachlegen, aber das ist ein sehr guter und treffender und greifbarer Grund. Welchen Einfluss hat Geld auf eine Person? Auf eine Person steht hier in Klammern. Ich denke, es führt zu so einer Art Perspektivwechsel, beziehungsweise es führt dazu, dass man die Perspektiven manch anderer Leute nicht mehr nachvollziehen kann. Aber das ist wahrscheinlich mit vielen Perspektiven verbunden, aber mit der reichen Perspektive noch umso mehr, weil sie wahrscheinlich schwerer nachvollziehen sind, gerade wenn man solche Laster hat und niemals wirklich arm war und existenzielle Nöte ausstehen möchte. Obwohl das Thema der Neureichen ja auch nochmal ein Thema ist, was wir wahrscheinlich gar nicht mehr auf, obwohl was vielleicht bei Nachknockern.
2: Ja, was ich ganz interessant finde, ist ja auch oft, dass Leute, die eigentlich wenig Geld haben und dann mal ein bisschen Geld bekommen, das auch gerne ausgeben, während ich auch gehört habe, dass viele Leute, die wirklich reich sind, trotz dessen sie reich sind, eigentlich sich keine Sorgen machen müssten, total geizig leben.
1: Ah ja, stell dir mal vor, ey, wenn du nicht aufs Geld gucken musst und guckst trotzdem aufs Geld. Aber ich habe schon mal irgendwie in so einer Sendung sowas Ähnliches gehört und da hat das irgendein armer Mensch einen Reichen gefragt und der Reiche hat geantwortet, ja, das ist der Grund, warum du immer arm bleiben wirst. Bitter.
2: Ja, aber wer hat jetzt ein schöneres Leben, ne?
1: Ja, also ich auf jeden Fall Geld ausgeben und vor allem Geld teilen. Was ist das Beste, was man mit Geld machen kann? Es ist zu teilen, natürlich.
2: Genau, ich bin jetzt seit neuestem Mitglied beim NABU, Naturschutzbund, und gebe da auch ein bisschen Geld. Für gute Zwecke.
1: Ja, sehr gut.
2: Also für die Natur zum Beispiel, die ja durch Geld zerstört wird.
1: Und bei mir war es immer so, ich wusste auch immer, dass ich mein Geld relativ schlecht ausgeben kann. Deswegen habe ich auch mal gezielt mein Gehalt reduziert und mir einen schlechteren Job gesucht, weil so ging das auf jeden Fall nicht weiter.
2: Ja.
1: Ansonsten schreckliche Problemverlagerung hatten wir ja jetzt schon ein bisschen angesprochen. Manchmal, weil Geld halt auch viele Probleme lösen kann, hat Reichtum natürlich auch so einen schrecklichen Einfluss oder auf manche, dass es mit einem Machtgefühl einhergeht. Und man muss ja tatsächlich sagen, diese Macht ist ja nicht von der Hand zu weisen, aber letztendlich, wie man mit Macht umgeht, ist ja auch sehr unterschiedlich.
2: Da hätte ich auch einen witzigen Fun-Fact aus dem Buch, was ich gerade lese.
1: Ey, sehr gut, bring mehr.
2: Der Kaiser Karl vor 500 Jahren, der da sich zum Kaiser hat krönen lassen, hat es auch nur durch Geld geschafft. Der hat sich mehrere Millionen, was damals wahrscheinlich für uns heute wahrscheinlich eher Milliarden wären, waren es damals Millionen Taler, hat er sich geliehen von den Fuggern und anderen Geldhäusern, die natürlich dachten, okay, wenn jetzt da die neue Welt ausgebeutet wird, dann sind wir dann ganz vorne mit dabei. Genau, und da hat er nur dadurch diese Kaiserkrone bekommen. Und ein paar Jahre, Jahrzehnte später ist er dann gestorben und sein Nachfolger musste dann leider aufgrund dessen, dieser hohen Schulden, also der Staatshaushalt belief sich dann zu 65% auf Schuldentilgung, musste dann Konkurs, also Staatsbankrott anmelden.
1: Oh, quasi. Echt?
2: Ja. Da hatte dann leider der Nachfolger Pech gehabt und die Bankhäuser dann auch.
1: Ja.
2: Die haben trotzdem überlebt.
1: Also, falls ihr in irgendeiner Monarchie drin steckt und Thronfolger seid, dann achtet bitte darauf, oder Thronfolgerin, dann achtet bitte darauf, dass Vormonarchin euch auch einen sauberen Haushalt hinterlegt hat. Aber prinzipiell, also in der aktuellen Situation bin ich schon eher für Schulden machen, aber wir wollen jetzt hier keine Haushaltsdiskussion auf Bundesebene führen. Deswegen leiten wir schnell über zum nächsten Lied. Wir hören jetzt The Warning, das ist eine mexikanische Rockband. Die Schwestern Daniela, genannt Danny, Valerie Valles und Paulina Pau Valeria Valles und Alexandra Ale Valles, okay, den Nachnamen kennen wir inzwischen, aber ich kann ihn immer noch so schlecht aussprechen. Also, die wurden heftig gefördert durch ihre Eltern und schon in der frühesten Kindheit mussten die Hardcore, oder durften, besser gesagt, eine klassische Musikausbildung über sich ergehen lassen. Und ja, irgendwann sind sie dann zu einer Band zusammengewachsen. Seit 2013 treten sie als Band auf und wir hören jetzt ihr drittes Album Error von 2022. Und wie sollte es heißen? Der Song heißt natürlich Money.

0: Wow.
1: Ja, jetzt wurden wir wieder aufgeweckt und das ist eigentlich ein guter Anlass, denn wir wollen jetzt auch langsam mal in eine Ebene höher kommen und auch mal gesellschaftliche Dimensionen beschreiten und betrachten und ja, starken individuellen Einfluss. Aber die wirtschaftlichen Rahmenbedingungen müssen wir jetzt auch ein bisschen unter die Lupe nehmen. Also der Tauschzwang, unter dem wir ja hier alle leben, führt natürlich zu einem heftigen Geldbedarf, den wir alle verspüren und haben, um unsere eigentlich elementar gelegenen Grundbedürfnisse zu befriedigen. Und das führt ja zu einem heftigen Arbeitszwang, dem wir alle ausgesetzt sind. Und deswegen folgt jetzt erstmal ein kleiner Beitrag zu der Krisenhaftigkeit des Geldes und wir widmen uns einem Musiker, dem wir auch schon eine Sonderkiste gewidmet haben und wir hören mal wieder bei Wenzel rein, was mich und Anime natürlich gleichermaßen zu froh macht, oder? Dich doch auch, oder?
0: Auf jeden Fall.
1: Oh Gott sei Dank, alles klar. Wir hören jetzt das 2010 erschienene Album Kamille und Mohn und der Titel heißt Krise und der passt natürlich gut zu unserem

0: ist zwangsläufig mit unserem Wirtschaftssystem wiederkehrende Krisen verbunden, Anime.
1: Ja, wie ich ja schon vorhin dargestellt habe, auch vor 500 Jahren gab es ja diesen Mechanismus schon. Und ich denke, der hat sich ja auch immer wieder wiederholt, dass Bankhäuser mächtigen Geld leihen, die damit politische Tatsachen schaffen, um den Bankhäusern wieder mehr Geld zu verschaffen. Daran geht der Staat leider pleite und die Bankhäuser werden weiterhin Geld verdienen. Damit ist quasi das Geld nicht mehr kollektiv, sondern privat, privatisiert, und genau, glaube ich, darin liegt auch der Grund der Krisen, und somit, glaube ich, haben viele Menschen, die eben in den Bankhäusern arbeiten, ja auch ein Interesse daran, dass es so bleibt und sich an unseren Steuern bedienen. Wir können uns erinnern, vielleicht 2008, die Verstaatlichung der Schulden, während die Gewinne dann doch eher privatisiert werden.
0: Ach so, ja, das ist eigentlich ein gutes Stichwort. Ich kann dir in vielen Dingen natürlich nur zustimmen. Viele der Lösungsansätze, die ich jetzt in dieser Überleitung ansprechen wollte, hast du aber auch schon gesagt, wie so als Grundeinkommen vielleicht ein Ausweg aus dieser Zwangslage, vielleicht Besitzverhältnisse verändern, das Privateigentum allgemein hinterfragen. Ich glaube, durch das Privateigentum wird halt durch die Wirtschaftsweise halt eher individuelle Interessen befördert, und durch Kollektiveigentum wäre es vielleicht eher so, dass auch wirklich gemeinnützige oder kollektive Interessen begünstigt werden. So Kollektivierung im Sinne, was schon ein bisschen Richtung sozialistisch geht, oder reichen schon uns Reformen der sozialen Marktwirtschaft, oder gibt es überhaupt sowas wie soziale Marktwirtschaft, oder legen wir in einem Scheinkonstrukt? Viele komplizierte Fragen, aber jetzt mal hier einfach eine Überleitung draus, denn jetzt versuchen wir erstmal weiterhin von Krisen zu lernen. Und wir hören uns Frank Crumit an. Willst du vorlesen? Weil Anime sagt, ich spreche immer Namen falsch aus und das respektlos. Deswegen übernimmt er das jetzt.
1: Ja, Frank Crumit war ein amerikanischer Sänger und Komponist, Radio-Entertainer und Varieté-Star. 1929 wurde dieser Song hier veröffentlicht. Er selbst 1889 geboren in Ohio und gestorben 1943 in New York. Seine Frau war auch Sängerin, Julia Sanderson, und beide wurden als das ideale Paar der Lüfte bezeichnet.
0: Oh, toll.
1: Steht hier.
0: Ja, was da genau hintersteht, recherchierte bisher selber. Genre ist das popmäßig einzuordnen, aber wir hören.
1: Naja, der Song ist von 1929, also das ist schon noch, ich weiß nicht. Pop, gab es da Pop schon?
0: Ich glaube nicht, wann kam Pop raus?
1: Egal, aber interessant zu dem Fun Fact zu dem Song ist, dass der Song ist wenige Monate vor dem Wall Street Crash im Oktober 1929 erschienen. Und beleuchtete damals schon die Probleme des Aktienmarktes. Also war ein bisschen prophetisch.
0: Sehr gut. Dann hören wir jetzt rein. Viel Spaß mit Frank.

0: Jo.
1: Geil. Ja, Anima hatte mir schon ein bisschen meine Überleitung geklaut. Und das Tolle an dieser Überleitung, ich habe sie komplett mir zusammengekopiert. Ja, wie prophetisch dieser Song ist, hat euch Anima ja schon erzählt. Heute ist natürlich alles schneller, aber auch anders, Fragezeichen. Am Ende sind die Marktmechanismen fast identisch. Krypto, das Geld der Zukunft. 2022 erwies sich das als komplexes Desaster. Jetzt, da die Kryptopreise stark gefallen sind, FTX untergegangen und so mancher Betrug aufgeflogen ist, geben US-Regierungen in Sachen Krypto Vollgas. Eine Parodie auf die Krypto-Spekulationswahn und die Regulierungsoffensive rund um dieses Fiasko.
0: Ja, das Witzige bei Krypto oder bei Bitcoin ist ja eigentlich, dass das eine Alternative zur Geldwirtschaft ist, in dem Sinne, dass die Geldwirtschaft ja so staatlich reguliert ist, und bei Bitcoin war ja der Versuch, das eben da rauszuhalten. Trotzdem versucht der Staat oder die Staaten oder irgendwelche Machtinstitutionen da einen Fuß reinzukriegen und das irgendwie natürlich auch zu regulieren. Da gibt es interessante theoretische Diskussionen auch. Da gibt es wahrscheinlich auch Leute, die sagen, das ist die Zukunft. Das ist quasi die Möglichkeit, auch ohne Geld vielleicht in dem Sinne eine Zukunft zu schaffen.
1: Letztens habe ich auch in irgendeiner Diskussion gehört, so dass diese Krypto oder manche Kryptowährungen so begrenzt sind, natürlich begrenzt sind, sodass man nur eine begrenzte Anzahl an Kryptos neu schaffen bzw. schürfen kann, und dass es auch so ein bestimmtes Jahr gibt, wo das enden soll, wo nicht mehr solche Währungen geschürft werden können. Völlig verrückt, dass solche rein fiktive Währungsgeschichten dann halt aber trotzdem so knapp gehalten werden, künstlich knapp gehalten werden, damit sie halt im Wert steigen und solche Sachen. Ich weiß nicht, ob das richtig ist oder ob ich das nur falsch verstanden habe. Aber jetzt spielen wir Regulate FTX Parodie von Remy. Zu dem habe ich leider nichts gefunden, aber es ist lustig, deswegen bauen wir es ein.
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3: 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The value deflated. This shouldn't be allowed.

0: Ja, jetzt sind wir schon ja, praktisch bei den vorletzten Liedern oder gerade dabei fertig zu werden. Wir spielen jetzt noch zwei Lieder, dann hören wir uns zur Reflexion. Wir hören jetzt erstmal Monopoly von Franz Josef Degenhardt.
1: Das lässt sich natürlich nicht nehmen.
0: Nee, obwohl wir können es eigentlich, wollen wir es.
1: Naja, den Song könnte man auch irgendwie in eine Spielesendung bringen oder
0: Na gut,
1: zu Wirtschaft.
0: dann lass uns Knorkator spielen, reflektieren und dann nach Hause gehen.
1: Oder passt ja so gut jetzt zum Geld?
0: Ja, es wäre eine
1: Okay.
0: relativ einfache Botschaft. Nee, hört euch
1: Wir sind
0: Monopoly einfach
1: bei der
0: nachträglich.
1: Kategorie, welche Lieder haben es nicht in die Sendung geschafft?
0: Ach so, unter anderem Monopoly und da unten stehen noch ein paar andere.
1: Genau, Prinzenmillionär, Wu-Tang Clan mit C-A-E-A-M, Cream, Lindenberg, Club der Millionäre, Günter Gabriel, Hey Boss, ich brauche mehr Geld, Simon und Jan mit Geld, Joint Venture, Markt und so weiter. Oder zum Beispiel auch Pink Floyd mit Money.
0: Oh ja.
1: Aber da ist jetzt nicht so viel Text dabei. Shania Twain hätten wir auch noch gespielt mit Ka-Ching. Ich finde eigentlich, den
0: Den
1: können wir auch noch,
0: spielen wir noch
1: nach
0: nicht.
1: der Reflexion, super,
0: Also
1: den spielen wir noch.
0: wir spielen jetzt auch noch Knorkator, ne?
1: Ja,
0: Das
1: genau.
0: hast du dir ja gewünscht.
1: Knorkator, ich habe mir schon lange gewünscht, dass wir mal Knorkator spielen, weil die Songtexte sind wirklich auch herausragend
0: Okay, ich muss
1: und
0: es mir
1: sehr
0: anhören, ja.
1: ironisch. Die Musik ist halt ziemlich hart, also geht schon in die Hard-Rock-Metal-Richtung. Aber auch mitunter auch sehr, naja, tanzbar nicht. Kopfnicken kann man da ganz gut. Und nachdenken.
0: Also nickbar. Das ist
1: Nickbar.
0: es ja auch.
1: Abnickbar. Auch
0: Ja.
1: der nächste Song.
0: Okay, ist das der
1: Milliardäre.
0: richtige Knopf?
1: Ja, das ist der richtige Knopf.
0: Okay, dann Milliardäre. Knocker.
1: In den letzten Jahren.

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Hallo. Willkommen bei der ersten Folge von Sunscreen Scenes. Ich bin ganz schön aufgeregt. Ich bin Sunscreen Serenity, a.k.a. Joshua, a.k.a. Ozi. Ich bin heute hier im Sphere-Container. Und genau, ich recorde gerade die erste Folge für euch. Und genau. Das Konzept der Show ist so ein bisschen Emotionen vertonen, Emotionszustände vertonen. Und da ich gerade nicht so viel Cash für neue Tracks habe, gibt es heute eine etwas elektronischere Folge. Und es geht so ein bisschen wenn der Dancefloor ein bisschen eingegroovt ist. Jetzt nicht auf richtig brachial abstompen, aber eher so ein bisschen intimer, wenn es ein bisschen ruhiger ist auf dem Dancefloor. Genau, der erste Track war von OSL, Session 001. Und den Track, den wir gerade hören, der ist von Priori und heißt Sour Fruit. Die Show geht anderthalb Stunden und ich wünsche euch ganz viel Spaß.

Der ist von Donato Dozzi, der 12H.5 Remix. Wir starten so ein bisschen mit etwas langsameren Sachen, so 120 ppm ist der gerade, und gehen dann in etwas schnelleres über, aber zwischendurch auch immer mal etwas abstraktere Sachen. Genau, noch ein bisschen mehr zur Show. Ich habe nicht vor, die ganze Show immer alleine zu sein. Aber jetzt für die ersten Folgen, glaube ich, ein bisschen reinzugrooven, werde ich die ersten Folgen schon noch alleine machen. Aber ich freue mich, dann hier auch vielleicht irgendwann mal Gäste und Gästinnen begrüßen zu dürfen bei der Show. Genau, schauen wir mal, was passiert. Und ich hatte eigentlich richtig Bock, ein Intro zu machen mit Hilfe, aber das habe ich einfach noch nicht geschafft. Egal, wir hören, genau, Donato Dozzi und weiter geht's.

mal die beiden Tracks durch, die gerade gelaufen sind und jetzt noch laufen. Der erste war, welcher war's? Shell von 2301 und der gerade läuft, ist Vermilion von S1. Genau, wir haben hier auch gerade, irgendwie passt die Mucke ziemlich gut zur Stimmung draußen. Es pisst auf jeden Fall richtig schon den ganzen Tag. Und ja, ich weiß nicht, wie es am Sonntag wird, wenn die Folge rauskommt, aber vielleicht passt es dann ja auch oder gar nicht. Naja, egal. Viel Spaß noch.

bisschen challenging, der Mix. Der erste war entweder von Refugia oder von Emir. Ich weiß gerade nicht, was Trackname und was Artistname ist. Ich glaube, es ist Refugia von Emir. Und der gerade läuft, ist von Shoal und heißt Between Thoughts.

schon einer meiner Favorites sein, die heute kommen. Der geht irgendwie sehr smooth über die Boxen. Ja, und ich würde mir wünschen, wenn solche Mucke öfter kommt. Auch im Club-Kontext, aber ich habe das Gefühl, dass davon oft zurückgeschreckt wird. Oder halt, wenn dann mal im Closing oder so. Oder im Opening, aber lass doch die Leute sich mal eingrooven. Okay. Wir sind jetzt eine halbe Stunde schon drin. Also eine Stunde noch. Ihr hört Sunscreen Scenes mit mir, Rosi oder so.

mal ein bisschen den Turnus ab. Das ist Haidu, also H-A-I-D-O-U von Claudio PRC.

Hallo, da bin ich wieder. Der erste war Mariana von Moan. Shoutout an Josef, den habe ich, glaube ich, von dir. Und der zweite ist Decapad von HVL aus Tiflis. Auch ein sehr geiler Producer, kann ich nur empfehlen.

Der heißt Harmony von Low Dubs Records. Die kommen aus Portland, also aus den United States. Und ich habe zurzeit ein bisschen das Gefühl, dass aus den United States sehr viel geile Mucke kommt. Und die gerade so ein bisschen unterm Radar fliegen, habe ich so ein bisschen das Gefühl. Genau, also beim nächsten Mal diggen, werft gerne einen Blick auf Portland, Chicago, New York, die ganzen Städte. Sogar L.A., ich glaube, es kommt sogar richtig geile Mucke aus L.A. Das hatte ich irgendwie nicht so richtig auf dem Schirm. Genau.

Eddie meinte gerade, mit dem ich hier sitze, ja, zu sagen, dass so viel gute Mucke aus den USA kommt, wäre wie zu sagen, dass so viel gutes Bier aus Deutschland kommt. Hat er ein bisschen recht.

Der erste war von Nothing, heißt, wo ist er? And On. Und den, den wir gerade hören, ist von Wata Igarashi und heißt Die Firma.

Wir neigen uns dem Ende der ersten Folge zu. Es ging richtig flotti. Der Track davor war von Alexi Perala aus Finnland. Den seine Tracknamen sind immer absoluter Pain. NLL56190870 heißt der Track. Viel Spaß beim Aussuchen davon. Der nächste ist von Eric Clautier und heißt Aperophobia. Genau. Der nächste Track, den ich spiele, ist ziemlich lang. Ich glaube, der beendet die Folge sogar. Falls wir uns davor nicht nochmal hören, danke ich euch fürs Einschalten. Ich bin sehr gespannt, wohin es geht mit der Sendung. Ich hatte sehr viel Spaß. Und genau, es kommt auf jeden Fall auch noch andere Mucke als elektronisches oder in dem Falle Techno. Genau, viel Spaß noch.

Ich glaube, wir schaffen noch einen danach. Der ist von Omforma und heißt Threshold. Ich finde, der hat sowas richtig Movie-Soundtrack-mäßiges. So ein bisschen cheesy auch, aber ich finde es ein bisschen geil.

das ist unser letzter. Heißt Internet Explorer von Subbasics. Schon ganz schön ravey, das Ding. Ich bin mal gespannt, zu was für Motto wir uns nächste Woche, nächsten Monat wiedersehen. Bis dahin, es hat mir sehr viel Spaß gemacht.

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2: Es findet sich vor allen Dingen bei den Burschenschaften. Es gibt aber auch Burschenschaften, die tatsächlich nicht der Extremrechten zuzuordnen sind. Es gibt Burschenschaften, die so, also wo ein Teil der Mitglieder oder die Aktivitas gerade so ist, aber wo quasi andere in eine andere Richtung gehen von den Mitgliedern. Also wo es so gemischt ist. Und am eindeutigsten ist es eben bei diesem Dachverband Deutsche Burschenschaft, bei einzelnen Burschenschaften außerhalb davon und bei dem zweiten burschenschaftlichen Dachverband Allgemeine Deutsche Burschenschaft, wo ich auch sagen würde, auch wenn die jetzt nicht so viele eindeutige Neonazis in ihren Reihen haben, die eben bei der deutschen Burschenschaft durchaus anzutreffen sind. Und von denen quasi, das sind jetzt nicht so viele, aber sie stellen halt für rechte Projekte seit Jahrzehnten immer wieder das entscheidende Personal.
3: Ja, bonjour und hallo zu einer neuen Folge bei uns doch nicht. Hier sind Eva
4: und Anna.
3: Und ja, wow, es fühlt sich extrem lange her an, dass wir hier zusammen im Studio waren.
4: Ja, fühlt sich nicht nur so an, sondern ist, glaube ich, auch so, oder?
3: Ja.
4: Also, ja, aber schön ist es mal wieder.
3: Ja, weniger schön ist, so wie meistens, das Thema der heutigen Folge. Wir sprechen nämlich über Burschenschaften und Studentenverbindungen.
4: Und so alt wie die Verbindungen selbst sind auch ihre Connections zur konservativen und zur extremen Rechten. Zeit also, dass wir mal den Finger in die Wunde legen und dafür sprechen wir über die Struktur von Burschenschaften, den gescheiterten Versuch einer burschenschaftlichen Parteigründung, die Geschichte der Verbindungen und wie sie bis heute in die Gesellschaft wirken.
3: Ja, und dann natürlich auch nochmal über Spezifika in Ostdeutschland und darüber, was hier in Leipzig eigentlich so abgeht.
4: Aber zuerst
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1: Achter Dritter. Rassistische Gesänge in Frohburg.
6: Eine oder mehrere Personen singen in Frohburg zum Lied L'amour toujours von Gigi D'Agostino in der Melodie des Refrains Deutschland in Deutschen, Ausländer raus. Bekannt geworden ist die rassistische Version des Lieds, weil es auf einem Freisitz einer Sylter Bar von jungen Menschen gesungen wurde, die sich dabei filmten und das ins Internet stellten. Es folgten öffentliche Empörung und die strafrechtliche Verfolgung wegen Volksverhetzung. In der folgenden Berichterstattung wurde deutlich, dass die Version des Lieds bundesweit auf Veranstaltungen, Festen und Feiern gesungen wurde.
1: 14.3. Millet-Konferenz in Leipzig.
6: Auf dem Globana Event Campus findet die rechtslibertäre Millet-Konferenz 2026 statt. Sie steht unter dem Titel Deutschland deregulieren, jetzt. Vorbild ist der extrem rechte und neoliberale argentinische Präsident Javier Milei. Die kurze Ankündigung zur Konferenz macht ein dichotomes politisches Verständnis aus. Deutschland muss sich entscheiden. Ein Weiter-so mit höheren Steuern, mehr politischer Fehlsteuerung und einem immer größeren Staatsapparat? Oder radikale Deregulierung, Wettbewerb und ein Rückzug der Politik aus vielen Entscheidungsbereichen in Wirtschaft und Gesellschaft. Wenig überraschend plädiert die Konferenz mit ihren zahlreichen RednerInnen für Letzteres. Dabei sei Deregulierung, Zitat, kein Selbstzweck. Sie ist die unabdingbare Grundlage für Wohlstand und eine der Zukunft zugewandte Gesellschaft mündiger Bürger und Familien. Das Rechercheprojekt Research Against Global Authoritarianism fasst zusammen. Es waren PolitikerInnen, vor allem frühere Mitglieder von AfD und FDP, ÖkonomInnen, UnternehmerInnen und PublizistInnen, die auf der Milley-Konferenz zusammenkamen.
1: 22.03. Fünf Jahre verschwörungstheoretischer Protest an der B107.
6: Fast jeden Sonntagvormittag wird an der B107 in Grimma und Trebsen demonstriert. Die Versammlungen etablierten sich im Zuge der Corona-Pandemie bzw. der Maßnahmen zur Eindämmung dieser. In der Regel nehmen nur wenige Menschen an den Protesten teil. Zumeist sind mehr Flaggen und Plakate als Menschen zu sehen. Die Botschaften auf den Flaggen und Plakaten sind eindeutig. Unter anderem illegale Migration beenden oder Grüne an die Ostfront. Ein relevanter Anteil dieser sind der neonazistischen Partei Freie Sachsen zuzuordnen. Die Freien Sachsen, Landkreis Leipzig, feiern das fünfjährige Bestehen der Proteste mit einem Video, welches aus zusammengeschnittenen Film- und Bildaufnahmen der Proteste besteht.
1: 15.04. AfD-Veranstaltung in Markkleeberg.
6: Die AfD-Landtagsfraktion veranstaltet einen Bürgerdialog im Rathaus Markkleeberg. Als Redner angekündigt sind Jörg Urban und Jörg Dornau. Gegen die Veranstaltung protestieren einige Menschen direkt vor dem Rathaus.
1: 15.04. Team Freiheit demonstriert gegen Leipziger Zivilgesellschaft.
6: Im neu eröffneten Erich-Zeigner-Haus findet eine Veranstaltung mit dem Titel Zivilgesellschaft in Gefahr – Wohin steuert Leipzig? Statt. Neben der Vorstellung einer Erhebung des Leipziger Netzwerks für Demokratie findet eine Podiumsdiskussion statt. Gegen die Veranstaltung protestieren ca. 10 Personen der neoliberalen und rechten Partei Team Freiheit. Sie führen ein Banner mit der Aufschrift Deutschland retten und mehrere Plakate mit dem Slogan Wir wollen unser Geld zurück mit sich. Weiterhin werden echte Kettensägen mitgeführt, eine Anspielung an den argentinischen Präsidenten Javier Milei. Unter den Demonstrierenden befindet sich auch die Parteigründerin Frauke Petri.
1: 10.05. Sieg Heilrufe am Kosbudener See.
6: Gegen 19 Uhr wird am Nordstrand aus einer Gruppe heraus, eingebettet in weiteres Gebrüll, dreimal Sieg Heil geschrien. Die Polizei wird verständigt und ist später vor Ort. Ob die Gruppe ermittelt werden kann, ist unklar.
3: So, und damit zurück ins Studio und zurück zum Thema. Wir sprechen heute über Studentenverbindungen.
4: Ja, wobei ich sagen muss, am Anfang habe ich immer gesagt, wir machen eine Folge über Burschenschaften. Das ist für mich irgendwie so der gängige Begriff oder der geläufige Begriff dafür.
3: Ja, ich habe tatsächlich auch immer nur daran gedacht. Aber tatsächlich, Burschenschaften sind nur eine Form von Studentenverbindungen. Außerdem gibt es schlagende und nicht schlagende Verbindungen, Damenverbindungen, Verbände, Chors und so weiter und so fort.
4: Genau, also viele Begriffe für irgendwie das Gleiche oder doch Unterschiedliches. Wir fangen also mal von vorne an, worüber reden wir überhaupt heute? Und wie immer machen wir das nicht alleine, sondern wir haben Leute dazu interviewt. Das ist einerseits eine Person von der Autonomen Antifa Freiburg. Dass es überhaupt so viele Infos heutzutage über Verbindungen gibt, ist tatsächlich deren investigativer Methode zu verdanken. Und man kann schon sagen, sie machen bundesweit nach wie vor die beste und ausführlichste Recherche zu Studentenverbindungen und sind einfach sehr, sehr, sehr krass informiert.
3: Ja, diesbezüglich auch nochmal der Hinweis, auf autonome-antifa.org könnt ihr nochmal sehr viel mehr lesen und ins Detail gehen. Ansonsten vielleicht noch ein Hinweis, das Interview mit der Person von der Antifa in Freiburg haben wir aus Anonymitätsgründen nochmal komplett neu einsprechen lassen von Theo27 und wir werden die Person im Folgenden einfach Luca nennen.
4: Genau, außerdem haben wir noch mit einer Person vom Ladenschlussbündnis aus Leipzig gesprochen. Carsten, ebenfalls ein Alias, hat uns berichtet über die lokalen Gegebenheiten hier vor Ort und wie die Gruppe das Thema beobachtet und bearbeitet und dazu Stadtrundgänge anbietet.
3: Ja, und außerdem haben wir mit Lucius Teidelbaum gesprochen. Den kennt ihr schon aus unserer Folge zu Sozialdarwinismus und Obdachlosenfeindlichkeit. Und falls ihr ihn daher noch nicht kennt, dann hört nochmal rein, Folge 17 war es, also schon 3 Jahre her, aber nicht minder aktuell.
4: Genau, und Lucius Teidelbaum ist freier Journalist und Bildungsreferent und beschäftigt sich eben auch mit Studentenverbindungen. Fangen wir auch mal mit ihm an, und zwar zu der Frage der Begriffe und worüber wir heute eigentlich hier sprechen.
2: Also bundesweit Studentenverbindungen sind Organisationen von akademischen Männern, die auch ein Leben lang eigentlich ist man da Mitglied. Also es ist manchmal auch falsch, wenn in den Medien geschrieben wird, war während seines Studiums Mitglied einer, sondern es gilt das sogenannte Lebensbundprinzip und da ist man normalerweise eben ein Leben lang Mitglied. Das heißt aber nicht, dass es nicht auch Leute gibt, die Studentenverbindungen wieder verlassen. Das ist ein Organisationsprinzip für vor allen Dingen den deutschsprachigen Raum. Und dann gibt es halt so, schon allein bei den Namen erkennt man, dass es da irgendwie so auch in unterschiedliche Richtungen gibt, also Sängerschaften, es gibt religiöse, vor allen Dingen katholische Studentenverbindungen, es gibt die Burschenschaften, es gibt die Chors, es gibt Jagdverbindungen, es gibt Ruderverbindungen und in Österreich gibt es sogar noch eine Fliegerverbindung. Es gibt den Wingolf, der eher evangelisch ist, dann bei den Katholen gibt es auch nochmal drei unterschiedliche große Dachverbände. Es gibt Damenverbindungen und nochmal als quasi Spezialthema, was allerdings aber vor allen Dingen Österreich betrifft, gibt es außerhalb von der akademischen Sphäre gibt es tatsächlich auch nochmal Schülerverbindungen, die häufig in festen Zusammenhang mit einer Studentenverbindung stehen.
4: Studentenverbindungen kann man auch Korporationen nennen. Und das ist also der Überbegriff erstmal für diese Art von Zusammenschluss von Studenten, also eben vor allem von Männern, mit der Ausnahme einzelner Damenverbindungen. Kleiner Disclaimer schon mal hierzu, leider hat das angedachte Interview zur Damenverbindung nicht geklappt. Genau, deswegen hat das in dieser Folge leider nicht so viel Raum, aber wir können euch sehr die Dissertation von Anne Mielke dazu empfehlen, und zwar Frauen in Couleur. Da geht es eben um Damenverbindung und ihr könnt es alles auch online finden und da nochmal mehr lesen.
3: Ja, genau, ist aber vielleicht für die Folge gar nicht so relevant, denn in Deutschland gibt es tatsächlich einfach auch gar nicht so viele Damenverbindungen. Hier dominieren die klassischen männerbündischen Verbindungen aus Akademikern.
2: Studentenverbindungen, das sagt Dr. Stefan Peters nochmal ganz gut, der hat da sogar dazu, glaube ich, seine Promotion veröffentlicht, sind auch Sozialisationsagenturen. Und ich glaube, wenn ich mich richtig erinnere, ist seine Grundthese, dass die Studentenverbindungen im deutschsprachigen Raum so ein bisschen die Entsprechung zu den Elite-Hochschulen oder Elite-Universitäten, also so Ivy League, Harvard, Oxford und so weiter, im englischsprachigen Raum sind. Also das dient der konservativen Elitenreproduktion oder das war ursprünglich mal so ein bisschen der Sinn dahinter.
3: Wenn es also allgemein um Studentenverbindungen bzw. Kooperationen geht, dann sprechen wir da erstmal nicht per se von rechten Gruppen. Konservativ ist es allemal. Es geht ganz viel um vermeintliche Traditionen, eine Trennung der Geschlechter und heteronormative Vorstellungen, Disziplin und so weiter und so fort. Das kann man alles kritisieren und damit beschäftigen wir uns ja auch in dieser Folge. Aber trotzdem ist es schon einfach oft ein Missverständnis oder wie so eine Art Urban Legend, dass Studentenverbindungen per se rechts oder extrem rechts seien.
4: Genau, und hier liegt eben auch der zentrale Unterschied zu den Burschenschaften. Sie verstehen sich explizit als politisch.
2: Die anderen Studentenverbindungen selber haben, und das quasi ist ehrlich gemeint, auch wenn man das kritisch hinterfragen kann, haben ein Selbstverständnis von quasi, sie sind apolitisch oder überpolitisch, also stehen über diesen Sachen. Das erinnert so ein bisschen an dieses weder links noch rechts quasi. Ich würde aber sagen, dass ihnen allen eine starke strukturkonservative Tendenz innewohnt. Man könnte auch, wenn man es so ein bisschen wertender beschreibt, auch von reaktionär sprechen. Und das ist auch bei den Unpolitischen. Sie sind nicht, das ist häufig so eine Außensicht, manchmal wird das auch von Ihnen gerne so ausgegeben, sie sind nicht einfach bloß ein freiwilliger Zusammenhang von Leuten, die irgendwie ein komischen Hobby zusammenfröhnen, das ist jetzt mehr als nur ein Männergesangsverein, sondern man wird in Studentenverbindungen sozialisiert. Und das ist bewusst so angelegt, das ist nichts, was zufällig irgendwie stattfindet, sondern es gibt Rituale, es gibt eine Prägung, die findet da statt, das soll so stattfinden, man wird durch die Organisation geprägt.
4: Ein ganz zentraler Punkt ist in diesen Ritualen Gehorsam und Hierarchie.
2: Also man tritt ein, ist dann vielleicht erstmal bloß Hausgast oder Spähfuchs heißt das dann, wird dann irgendwann Fuchs, also ist sozusagen offizieller Anwärter, bei den Damenverbindungen dann eben Anwärterinnen, aber Damenverbindungen sind jetzt, also sind in der Masse, sind die nicht so wichtig. Und dann hat man auch tatsächlich sowas wie Unterricht. Also man hat Fuchsenstunden, wo man etwas lernt, was dann auch in der Fuchsenprüfung abgenommen wird. Man hat hat Regeln, die einem vorgeschrieben werden. Man hat eine Art von Vorgesetzten, das ist der Fuchs Major, der einem tatsächlich auch so Anweisungen geben kann. Es gibt ein Machtgefälle, was im schlimmsten Fall ausgenutzt werden kann. Wenn es nicht ganz so schlimm ist, ist es tatsächlich eher so, so leicht freundschaftlich, alter Brudermäßig.
4: Genau, und diese ganzen Kategorien, die gelten erstmal für die sogenannten Aktiven, also für die, die noch studieren und eben zusammen in den Verbindungshäusern wohnen. Da gibt es dann welche, die schlagend sind, also bei denen das Fechten als Ritual im Mittelpunkt steht.
2: Und diese Prägung findet auch über Rituale statt. Das ist bei den nicht schlagenden Verbindungen, ist es häufig der Alkohol als Ersatz. Also man trinkt nicht einfach so aus Lust an einem Getränk. Es geht auch natürlich um Alkohol und meistens um Bier, sondern man trinkt, um halt einmal zum Teil Befehlen zu gehorchen oder halt auch tatsächlich in einer Art von Duell. Also das heißt, es klingelt dann meinetwegen Mitglieder von einer anderen Studentenverbindung auf dem eigenen Haus. Also man hat auch, das muss man vielleicht nochmal kurz herausstellen, man hat eigene Immobilien meistens, also die quasi größeren Studentenverbindungen haben alte Häuser, die ihnen zum Teil schon seit 100, 150 Jahren gehören. Das sind nicht selten Jugendstilvillen. Und dann klingelt dann auf jeden Fall eine andere Studentenverbindung und dann gibt es so Rituale von, dass man die dann reinlässt und man dann zum Beispiel eine Stafette gegeneinander trinkt. Und dann ist es so, dass die Gruppen quasi gegeneinander halt Alkohol möglichst schnell wegächsen sollen. Und es ist jetzt nicht irgendwie ein Ausnahmefall, sondern es ist tatsächlich in quasi relativ üblicher Brauch, dass man halt bummeln geht, heißt das bei ihnen, in Universitätsstädten dann klopft, dann halt da halt gegeneinander dieses Duell mit dem Bierglas hat.
3: Ja, aber nicht einfach so, sondern auch für das Trinken gibt es Vorschriften.
2: Es gibt richtig Regelwerke, also bei jeder Studentenverbindung Commons, wo festgelegt ist, wie man sich in bestimmten Situationen verhält. Also es gibt sowieso kleine Gesetzgebungen für die Mitglieder einer Studentenverbindung. Und bei den Kneipveranstaltungen ist es dann so, ich habe ein paar, also man bekommt die selten in die Hände, weil die tatsächlich nicht so gerne herausgegeben werden und jetzt auch nicht irgendwo im Internet veröffentlicht werden. Ich habe ein paar durchgelesen und da ist es dann so, dass man halt im Festsaal, also viele Studentenverbindungen haben halt einen, quasi nicht nur ein eigenes Haus, sondern es hat eine eigene Architektur, da gibt es dann einen Saal und da gibt es dann eben einen Tisch, wo eine, die quasi, ich sag mal, die Vorsitzenden der Studentenverbindung, also der Aktivitas, der aktiven Mitglieder, also nicht der alten Herren sitzen, die alten Herren sind Leute nach dem Studium und die geben dann tatsächlich so Anweisungen aus, wann man welches Lied singt, aber auch wann man trinkt. Und es geht bis dahin, dass man tatsächlich, das ist dann wie im Schulunterricht, tatsächlich erstmal fragen muss, ob man auf Toilette gehen darf. Und in einzelnen Fällen darf man das nicht. Es gibt zum Beispiel vom Dachverband Coburger Konvent, der sich eben immer um Himmelfahrt in Coburg trifft, ist überliefert, dass die da auch eben solche Trinkveranstaltungen machen, dann die Leute nicht auf Toilette dürfen. Was passiert? Man muss ja trotzdem, die pinkeln dann ins Glas und man unterwirft sich halt eben der Gruppe und dem Gruppenzwang, der sehr stark, also nicht nur irgendwie so abstrakt existiert, sondern der ist richtig ausformuliert halt in diesen Regelwerken.
3: Aber damit back to topic.
2: Das findet eine Sozialisation statt, die ist sehr prägend, das ist seit 150 Jahren so auch tatsächlich relativ unverändert. Und es findet eine Art von Disziplinierung statt. Bei den sogenannten schlagenden Verbindungen ist es dann dieses Fechtritual des Mensurfechtens, wo es aber eben nicht darum geht, irgendwie die Deckung zu unterlaufen und einen Treffer zu erzielen, sondern es geht darum, dass man sich gegenübersteht und tatsächlich potenziell eine Verletzung in Kauf nimmt. Darauf übt man auch, also hat Paukstunden, Unterricht, genauso wie man eben halt auch diesen Fuchsenunterricht hat. Und je nach Verbindung ist das alles sehr, sehr streng. Also das geht bis dahin, dass dann eben den Füchsen nicht erlaubt wird, quasi Abend frei zu machen oder teilweise auch das Haus zu verlassen. Also das ist nicht bei allen Verbindungen so, aber ich würde sagen, die Mehrheit der Verbindungen ist strukturkonservativ und hat weiterhin diese alten Prinzipien, die aus ihrer Entstehungszeit stammen. Das merkt man ja auch darin, dass sich die meisten Verbindungen eben nicht reformiert haben, dass sie eben auch Frauen aufnehmen oder Flinter. Personen.
4: So, und neben den aktiven Studenten gibt es dann noch die sogenannten alten Herren, die nicht mehr studieren, sondern eben arbeiten, aber immer noch Mitglied in der Verbindung bleiben und auch Kontakt haben zu den Aktiven, das Mitfinanzieren immer noch prägen und so weiter.
3: Ja, wir wollen jetzt aber nochmal mehr beim Überblick bleiben, also zum Beispiel bei der Frage, wie viele Verbindungen es hier überhaupt gibt. Dazu haben wir, wie gesagt, auch mit Luca von der Autonomen Antifa Freiburg gesprochen.
1: Die Frage, wie viele Verbindungsstudenten es in Deutschland gibt, diese Frage ist nicht so leicht zu beantworten, da es dafür keine offiziellen Statistiken gibt. Die Verbände veröffentlichen diese Zahlen nicht. Nach unseren Schätzungen gibt es in Deutschland und Österreich weniger als 100.000 Mitglieder. Das umfasst die aktiven, also die noch studierenden Mitglieder, als auch die alten Herren. Und diese Verbindungsszene unterteilt sich im Grunde in zwei Arten von Verbindungen. Das sind die Schlagenden und die Nichtschlagenden. Die schlagenden Verbindungen haben sogenannte Schläger, die sehen aus wie Säbel oder wie Degen, die haben allerdings die Nichtschlagenden auch oft, also daran kann man sie nicht erkennen. Wenn man jemanden auf der Straße sieht und der dann da durch die Gegend läuft mit so einem Schläger und in Paradeuniform, dann kann das auch ein nichtschlagender katholischer Verbindungsstudent sein, der farbentragend ist. Weil auch farbentragende Studentenverbindungen solche Rituale haben und auch eben entsprechende Ausstattung, nur sie zersäbeln sich damit nicht das Gesicht. Die Schlagenden sind das. Außerdem waren die österreichischen Bünde sehr viel rechter, schon immer traditionell. Und das ist auch heute noch so. Also die Burschenschaften in Österreich sind so generell über den Daumen alle Verbindungen eigentlich sehr viel rechter als die deutschen.
4: Diese Verbindungen sind dann wiederum in übergeordneten Verbänden organisiert. Manche davon sind eben pflichtschlagend, das heißt Fechtkämpfe sind inhärenter Teil ihrer Rituale.
1: Pflichtschlagend bedeutet, ich muss gegen einen anderen Verbindungsstudenten fechten mit scharfen Waffen, muss mich also der Gefahr aussetzen, dass ich eine Narbe bekomme, vielleicht sogar dauerhaft bleibend entstellt werde.
3: Andere Verbindungen sind fakultativ schlagend, das heißt Mitglieder lernen das Fechten, aber müssen sich nicht wirklich immer wieder im Kämpfen beweisen und manche Verbände und Verbindungen schlagen eben gar nicht.
1: Jedenfalls der Kösener Seniorenkonventsverband ist der größte schlagende Dachverband mit weniger als 13.000 Mitgliedern. Das ist auch der größte Chorverband. Es gibt noch einen zweiten Chorverband, das ist der Weinheimer Seniorenkonventsverband mit weniger als 9.000 Mitgliedern. Also diese beiden haben zusammen weniger als 22.000 Mitglieder. Die Deutsche Burschenschaft ist mittlerweile auch wieder pflichtschlagend, wie die anderen beiden Chordachverbände. Dann die Deutsche Burschenschaft hat weniger als 5.000, die Allgemeine Deutsche Burschenschaft weniger als 4.000 und die Neue Deutsche Burschenschaft, das sind die drei Burschenschaften, weniger als 1.500. Und diese Burschenschaften haben also alle zusammen weniger als 10.000 Mitglieder. Das sind ja nur halb so viele wie die Chors, aber die ganze Aufmerksamkeit liegt nur bei den Burschenschaften.
4: Ja, und woran das liegt, dazu kommen wir später nochmal ausführlicher. Erstmal wollen wir weitermachen mit der Aufzählung.
1: Und diese ganzen schlagenden Verbindungsarten, von denen grenzen sich die nicht schlagenden vehement ab. Letztere sind meistens katholische. Es gibt auch ein paar protestantische Verbindungen, auch Verbände, aber die Katholiken sind in einer deutlichen Überzahl. Und unter den katholischen Verbindungsarten, da gibt es drei. Die heißen Kartellverband und der andere große heißt auch Kartellverband. Allerdings wird der eine mit C und der andere mit K geschrieben. Das ist die Unterscheidung. Vom Klang her jetzt ähnlich, aber das ist was völlig anderes. Und dann gibt es noch Unitas. Der Humor der Verbindungsstudenten ist manchmal ein bisschen seltsam. Wir haben uns so langsam dran gewöhnt, aber wir finden ihn immer noch nicht lustig. Die bezeichnen das unter sich so, dass der CV säuft, der KV tanzt und Unitas betet. Also der Kartellverband hat, als der größte, weniger als 25.000 Mitglieder. Der Kartellverband mit K hat 15.000 Mitglieder oder weniger als 15.000 Mitglieder. Wahrscheinlich sind es sogar deutlich weniger mittlerweile. Und Unitas ist kleiner als 5.000. Das ist also nicht so sehr der Rede wert im Vergleich. Und zum Vergleich, die anderen schlagenden Dachverbände, die sind immer für Deutschland und Österreich. Also die haben dann nicht so die Unterteilung, jetzt nach Ländergrenzen zu sortieren. Das ist bei den Katholiken anders. Also der ÖCV, das Kartellverband Pendant in Österreich, hat weniger als 13.000 Mitglieder.
3: Ja, aber wenn man das mal zusammenzählt, dann sind es immer noch weit über 50.000 katholische Verbindungsstudenten in Deutschland und Österreich.
1: Und das hat natürlich auch seine Auswirkungen in der Politik. Also was heißt natürlich, aber so ist das. Das hat Auswirkungen in der Politik, weil diese katholischen Verbindungsstudenten sind so das Reservoir der katholischen Parteien. In Deutschland der CDU und der CSU und in Österreich der ÖVP.
4: Luca von der Antifa Freiburg ergänzt allerdings auch, dass das früher anders war. Da waren auch viele Politiker in schlagenden Verbindungen, zum Beispiel der Deutschen Burschenschaft.
1: Als wir die Deutsche Burschenschaft angegriffen haben, war Ramsauer Bundesverkehrsminister. Und in der Deutschen Burschenschaft. Uhl war innenpolitischer Sprecher der CDU-CSU-Fraktion und deutscher Burschenschafter. Also das ist völlig normal, dass man ein Ministeramt hatte und in der Deutschen Burschenschaft war. Das ist heute unvorstellbar.
7: Aber damals war das möglich und damals war das völlig akzeptiert. Es ist so, als wenn wir heute über die Chors reden. Wir reden hier über die Chors und sagen, ja gut, aber wissen die, wie viele Politiker in den Chors sind? Das interessiert auch niemanden. Im Bundestag sitzt übrigens keiner. Schlechtes Beispiel. Da waren sie auch sehr dupiert, als sie das festgestellt haben. Aber es gibt ja schon andere Beispiele. Das ist einfach nur völlig unterbelichtet.

0: Die deutsche Burschenschaft hatte also in den 2010er Jahren besondere Aufmerksamkeit und seitdem ist eine Mitgliedschaft von Politikern nicht mehr so gerne gesehen wie davor. Und diese Aufmerksamkeit, die kam aus einem krassen Skandal, den unter anderem eben die Freiburger Antifa geleakt hat. Denn die Idee der deutschen Burschenschaft war damals basically eine faschistische Partei zu gründen, noch vor der Gründung der AfD.
1: Also die deutsche Burschenschaft hatte so ein Programm. Das haben sie aufgelegt von 2009 bis 2012. Das war also eine Arbeitsgruppe, die so aus 60 bis 70 Burschenschaftlern bestand. Und die haben sich dann in so Spa-Retreats zurückgezogen auf den Berg und haben dann da ihre Managerspielchen gemacht und sich kennengelernt und dann angefangen, so eine Art Militärdiktatur auszuarbeiten. Also die haben dann Leitlinien, also haben sie das genannt, aufgestellt. Das war also ultrakonservative Familienpolitik, extrem kriegerische Außenpolitik und Handelspolitik. Innenpolitik war sehr repressiv und das Ganze wurde unter der Leitung Rudolf Schwarz gemacht, der dann nach einem Jahr das ganze Programm, nee, nach 2 Jahren war das sogar, 1,5 Jahren, auf deren Jahrestreffen in Eisenach den Burschentag vorgestellt hat, vor 600, etwa rund 600 Burschenschaftlern. Und am Ende hat er einen Stock in die Höhe gehalten, hat der versammelten Gruppe zugerufen, wenn wir sind wie dieser Stock, dann kann man uns einfach zerbrechen. Und hat den Stock zerbrochen und dann hat er einen Stockbündel hochgehalten und hat gesagt, wenn wir sind wie dieses Stockbündel, dann kann man uns niemals zerbrechen. Also eine klare Referenz auf den italienischen Faschismus, das Ruten-Lektorenbündel der italienischen Faschisten.
2: Ja, und das wurde dann aber verhindert, indem diese ganze Kampagne veröffentlicht wurde.
1: Es wurde alles geleakt, was es dazu gab und auch ihr Parteiprogramm, was schon zu 2/3 fertig war, was sie vorhatten in Hochlands zu drucken und dann auf dem Burschentag 2012 zu beschließen, an alle Bundestagsabgeordneten zu schicken, sodass sie dann im Wahljahr mit ihnen zusammen eine neue Partei gründen, die dann schon mit amtierenden Bundestagsabgeordneten zur Wahl antritt. Das ist die Quintessenz dieser Leaks. Also das war der Grund, warum die deutsche Burschenschaft genau damals angegriffen wurde. Weil klar wurde, dass hier tatsächlich eine faschistische Gefahr besteht, die mehr will als nur komische Besäufnisse machen und sich das Gesicht zersäbeln und ein bisschen reaktionär sein, sondern die hatten ein politisches Programm. Die wollten hier tatsächlich die Politik in der Bundesrepublik bestimmen und die wollten den Bundeskanzler stellen. Das war ihr Ziel. Und das war wirklich gefährlich. Das wurde dann zerschlagen, also diese ganze Aktion wurde nichts. Die haben das dann auch relativ schnell beerdigt, weil eben alles bekannt wurde und nicht auf diese Art, wie sie das gerne gehabt hätten.
2: Durch den Leak des Vorhabens einiger Kräfte innerhalb der deutschen Burschenschaft haben sich die Akteure dann tatsächlich so verkracht, dass diese Idee der Parteigründung direkt gescheitert ist.
1: Und in diesem Zuge eben auch bekannt wurde, dass es so eine Art Burschenputsch gab innerhalb der deutschen Burschenschaft. Dass also dieser Leiter dieses Programms noch so ein paar Ambitionen hatte, die er nicht außerhalb der deutschen Burschenschaft publik gemacht hat, sondern die er nur innerhalb der burschenschaftlichen Gemeinschaft, innerhalb eines rechtsradikalen Dachverbandes bekannt gemacht hat. Und dort kam das auch gut an. Und diese Pläne haben wir auch publik gemacht und das kam nicht so gut an.
0: Das heißt, auf der einen Seite gibt es den Versuch, eine Einheit herzustellen und gleichzeitig gibt es aber interne Intrigen, also das glatte Gegenteil dessen. Und weil aber beides von der gleichen Person kam, also diese ganze Einheitsnummer und dann aber hinterrücks diese quasi Machtübernahme, ist das ganze politische Programm mit der Veröffentlichung gestorben.
1: Und dann hat sich auch die deutsche Burschenschaft daraufhin gespalten, letztendlich auch genau an dieser Frage. Und dann sind die ganzen Rechtsradikalen innerhalb der deutschen Burschenschaft in die AfD eingetreten, nach und nach, und haben dann dort Politik gemacht. Aber es ist ein Unterschied, ob man eine Partei gründet oder ob man eintritt und sie unterwandert.
2: Das heißt, diese Idee der Parteigründung war nur ein Punkt innerhalb dieses Skandals. Es gab auch insgesamt Streit in der deutschen Burschenschaft und das schon eine ganze Weile. Im Prinzip ging es da um die Fragen, wie ist das Verhältnis zwischen deutschen und österreichischen Burschenschaften?
1: Also die in Deutschland, in Westdeutschland residierenden Verbindungen, die waren recht groß, aber nicht so zahlreich. Das waren also wenige größere Bünde. Und in Österreich hingegen, auch wo es absolut gesehen weniger sind, aber relativ gesehen waren es viele Bünde, aber kleine. Und die Abstimmungsverhältnisse sind so. Also als kleiner Bund mit wenigen Mitgliedern habe ich deutlich mehr Macht als als großer Bund mit vielen. Das ist einfach nicht so proportional. Und das war einer der Gründe, warum die DB nicht wollte, dass die DBÖ ihr beitritt. Außerdem waren die österreichischen Bünde sehr viel rechter, schon immer traditionell. Und das ist auch heute noch so. Also die Burschenschaften in Österreich sind so generell über den Daumen, alle Verbindungen eigentlich sind sehr viel rechter als die deutschen Pendants. Und die österreichischen wollten natürlich heim ins Reich. Sie wollten sofort wieder in die deutsche Burschenschaft, nicht in die deutsche Burschenschaft in Österreich. Was ist das denn?
0: Es ging also darum, alle Burschenschaften unter einem großen Dach zu vereinen, die deutschen und österreichischen. Und die österreichischen wollten das auch unbedingt, also zum Beispiel so aus Traditionsgründen. Aber sie hätten auch starke Vorteile davon gehabt, wegen dieser Verteilungsgewichtung.
1: Und deswegen haben die dann, als es alles nicht geklappt hat, als es abgelehnt wurde, eine Gesellschaft gegründet, diese burschenschaftliche Gemeinschaft. Und die hat sich gegründet Anfang der 60er Jahre und hat dann 10 Jahre darauf hingewirkt, dass die Österreicher wieder in die DB aufgenommen werden.
2: Tatsächlich war diese burschenschaftliche Gemeinschaft dann auch so stark, dass die Aufnahme der österreichischen Verbindung in die deutsche Burschenschaft am Ende tatsächlich beschlossen wurde. Aber nur zu einem, naja, Mini-Kompromiss.
1: Und das ist natürlich nur möglich, wenn es einen Deal gibt. Irgendwas mussten die westdeutschen Bündnisse natürlich auch bekommen. Und der Deal, also wo da der Schuh drückte, war, naja, das war nicht mehr so ganz en vogue, mit Narbe durch die Landschaft zu laufen. In den 68ern spätestens kam das überhaupt nicht mehr gut an. Und deswegen wollten einige von diesen Verbindungen gerne nicht mehr pflichtschlagend sein. Also sie wollten fakultativ schlagend sein und darauf hatten die ganzen rechten Bünde sozusagen. Es gab ja auch in Westdeutschland so, die gab es ja auch und die hatten eine Sperrminorität und die haben das also verhindert. Und daraufhin gab es dann 71 den sogenannten historischen Kompromiss. Daraufhin haben sie einen Deal gemacht. Die deutsche Burschenschaft hat sich wieder vereinigt. Die österreichischen Bünde wurden aufgenommen und gleichzeitig wurde die Pflichtmensur abgeschafft. Und dann fast forward 2025, die Pflichtmensur wird wieder eingeführt und dieser historische Kompromiss hat dazu geführt, dass die ganzen liberalen Bünde völlig an den Rand gedrängt wurden und dann im Zuge dieses Streits 2011 ausgetreten sind. Die haben dann letztlich einen eigenen Dachverband gegründet, die Allgemeine Deutsche Burschenschaft.
0: Ebenso wie die Allgemeine Deutsche Burschenschaft hat sich in diesem Streit bereits Ende der 1990er Jahre auch die Neue Deutsche Burschenschaft von der Deutschen Burschenschaft abgespalten. Sie waren unter anderem auch gegen die Pflichtmensur und kritisierten auch den, Zitat, volkstumsbezogenen Volksbegriff, mit dem die Deutsche Burschenschaft arbeitet.
2: Genau, also die Deutsche Burschenschaft ist schon von den Burschenschaften der rechteste Verband. Und generell kann man festhalten, bei allen Streitigkeiten um die Details, wie rechts, wie konservativ, Studentenverbindungen und dieses ganze Milieu von Kooperationen, das prägt die Politik der Rechten und extremen Rechten. Das fasst Lucius Teidebaum nochmal für uns zusammen.
3: Ja, es ist in einer gewissen Weise ist es angelegt. Also ich würde tatsächlich von meiner Beschäftigung mit Studentenverbindungen sagen, dass die Mehrheit der Mitglieder nicht aktiv extrem rechts ist. Und ich würde die meisten Studentenverbindungen auch nicht als extrem rechts bezeichnen. Aber das ist, glaube ich, das Wichtige. Sie sind sozusagen als Kaderreserve nicht zu unterschätzen. Auch um das nochmal deutlich zu machen, nicht alle Studentenverbindungen sind der extremen Rechten zuzurechnen. Das ist bloß eine Minderheit. Es findet sich vor allen Dingen bei den Burschenschaften. Es gibt aber auch Burschenschaften, die tatsächlich nicht der extremen Rechten zuzuordnen sind. Es gibt Burschenschaften, die so, also wo ein Teil der Mitglieder oder die Aktivitas gerade so ist, aber wo quasi andere in eine andere Richtung gehen von den Mitgliedern. Also wo es so gemischt ist und am eindeutigsten ist es eben bei diesem Dachverband Deutsche Burschenschaft, bei einzelnen Burschenschaften außerhalb davon und bei dem zweiten burschenschaftlichen Dachverband Allgemeine Deutsche Burschenschaft, wo ich auch sagen würde, auch wenn die jetzt nicht so viele eindeutige Neonazis in ihren Reihen haben, die eben bei der Deutschen Burschenschaft durchaus anzutreffen sind. Und von denen quasi, das sind jetzt nicht so viele, aber sie stellen halt für rechte Projekte seit Jahrzehnten immer wieder das entscheidende Personal. Ich habe mal tatsächlich angefangen zu sammeln, schon vor einigen Jahren, wer quasi einen kooperierten Hintergrund hat. Man ist dann auch teilweise überrascht. Also zum Beispiel Götz Kubitschek ist ursprünglich auch ein Kooperierter gewesen. Nicht in der Burschenschaft, sondern in der sogenannten Gildenschaft war er aktiv. Er ist da inzwischen nicht mehr Mitglied, aber das hat ihn trotzdem geprägt. Ich habe ja gesagt, die sozialisieren ihre Mitglieder. Und es entstehen Netzwerke, die auch über einen Austritt oder einen Ausschluss hinaus teilweise existieren. Und ich würde tatsächlich sagen, dass bei den wichtigen extrem rechten Projekten der letzten Jahrzehnte, seien es Zeitungen, wie zum Beispiel die Wochenzeitung Junge Freiheit, sei es Parteien, Republikaner, AfD, dass ungefähr 25% der extrem rechten Funktionäre diesen Hintergrund in der Bundesrepublik haben. Und in Österreich würde ich sagen, es sind ungefähr die Hälfte.
0: Ja, die Anzahl ist natürlich an sich schon erschreckend. Gleichzeitig geht es aber ja auch um den inhaltlichen Background, den man dann aus diesem Milieu mitbringt.
3: Also das Problem oder das Problematische ist, man hat diese Qualität sozusagen von akademisch ausgebildeten Männern, die Netzwerke mitbringen, die halt dann wichtige Funktionärsposten einnehmen. Das ist bei der AfD, hat es noch nicht die Qualität erreicht von Österreich. Also da ist es auch sehr unterschiedlich, je nach Landtagsfraktion. Zum Beispiel in der neu gewählten Landtagsfraktion in Baden-Württemberg ist mir persönlich kein Mitglied einer kein alter Herr einer Studentenverbindung bekannt, während in, also von 35 Mitgliedern kenne ich jetzt keins. Kann sein, dass sie sich da auch drunter verbergen, aber ich vermute mal, es sind tatsächlich dann nur sehr wenige. Und in Rheinland-Pfalz wurde ja jetzt auch die AfD-Landtagsfraktion neu gebildet. Das sind von 24 mindestens 5 Mitglied in einer Studentenverbindung entweder gewesen oder noch aktiv zumindest sozialisiert worden. Und was ich darüber hinaus noch wahrnehme, ist, dass in diesem konservativen Milieu der Studentenverbindungen, wo es nie sowas wie eine Brandmauer gab, wo es immer einen rechten Rand gab in Form von Burschenschaften, dass es da das gar gibt, oder ich würde es so beurteilen, was Natascha Strobel als radikalisierter Konservatismus bezeichnet hat, nämlich, dass da Leute, die eigentlich konservativ sind, die konservativ geprägt sind, dass die immer weiter nach rechts gehen. Also es gibt ja auch zum Beispiel Studentenverbindungen, aus denen SPDler kommen, und es gab zum Beispiel von einem SPD-Mitglied, der gleichzeitig Verbindungsstudent ist, gibt es halt so, ja, in meiner Studentenverbindung nehmen halt diese Sympathien für die AfD immer mehr zu. Also, und das sind dann eben halt die Verbindungen, die nicht wie die Burschenschaften eindeutig politisch sind, die nicht schon deutsch-national vorgeprägt sind. Das ist vielleicht auch nicht die gesamte Studentenverbindung, die da kippt, aber immer mehr Mitglieder gehen dann quasi in Richtung AfD. Das sind dann irgendwelche Kurs oder Mitglieder von katholischen Studentenverbindungen. Es ist schon auffällig, dass auch bei den AfD-Funktionären tatsächlich jetzt nicht alle bloß einfach Burschenschafter sind. Da gibt es auch Mitglieder, die

0: aktiv sind, aber das ist nicht die Mehrheit. Und bei denen ist zum Teil, dass ihr Elitismus sozusagen über irgendwie sowas wie völkischen Nationalismus steht. Also die wollen halt Leute, also die wollen elitäre Männer an sich binden, aber ob die jetzt deutsch sind oder nicht, ist denen, glaube ich, relativ egal. Also das ist bei dem Kurs tatsächlich nicht so wichtig. Natürlich ist das halt auch auf einer politischen Ebene zu kritisieren, aber jetzt im bisschen engeren Sinne aktiv in der extremen Rechten ist tatsächlich, das ist nicht die Mehrheit. Also vom Wahlverhalten weiß ich nicht. Es gibt so bei Foren gab es mal so eine Probewahl, da haben, es ist jetzt vielleicht nicht ganz stellvertretend, aber es ist, war so ein überkooperiertes Forum sozusagen oder ein Thread. Und da konnte man so Probe wählen und da haben dann so 22% haben die AfD gewählt. Würde ich jetzt sagen, okay, das ist jetzt auch, ja, weiß ich nicht, fast schon ein Abbild der Bevölkerung. Es haben sehr viele FDP gewählt. Also da finden die sich dann offensichtlich eher in diesem neoliberalen Element wieder. Als, also das ist jetzt auch eine Abstimmung, die ist schon ein bisschen her, so 2-3 Jahre alt. Aber ja, also da ist es nicht das Entscheidende gewesen offensichtlich.
1: Ja, und dieser Elitismus, den Lucius Teideborn hier anspricht, das ist eben ein ganz zentraler Bestandteil von dem extremen Konservatismus, der in den Studentenverbindungen präsent ist. Kernbestandteil ihrer Selbsterzählung und ihrer Rituale ist ja, dass sie sich auf ihre eigene ganz lange Geschichte berufen und die präsent halten wollen. Deshalb wollen wir an dieser Stelle auch mal einen Blick in die Geschichte werfen, um das ein bisschen besser zu verstehen. Also, was sind eigentlich diese langen Traditionslinien von Verbindungen oder was ist die Erzählung davon?

0: Fangen wir an mit eigentlich so ziemlich den Ältesten. Das sind die Landsmannschaften. Die wurden teilweise schon im 18. Jahrhundert gegründet. Und damals war das so, dass die europäischen Universitäten rar waren. Und von weit her kamen die Studenten und die wohnten dann zusammen und haben sich halt oft nach den Herkunftsorten gruppiert. Und das waren dann die sogenannten Landsmannschaften. Und dann gibt es noch eine zweite Verbindungsart, die heute mit den Landsmannschaften zusammen in einem Dachverband ist. Also das unterscheidet man gar nicht mehr. Das sind die Turnerschaften. Die beiden Arten zusammen bilden den Coburger Konvent der Landsmannschaften und Turnerschaften an deutschen und österreichischen Hochschulen. Und die haben aber eine völlig andere Geschichte als die Landsmannschaften. Deren Geschichte ist sehr ähnlich zu denen der Burschenschaften. Und da müssen wir sehr weit ausholen, nämlich um 1800 rum, also 1790 rum geht das los, dass Frankreich hier Teile Deutschlands besetzt hat und weite Teile sogar. Und es gab hier Widerstand dagegen und insbesondere von Nationalisten, also von Deutschnationalen. Es gab ja noch kein Deutschland, aber die halt dafür gekämpft haben, dass es hier eine Vereinigung, ein vereinigtes Deutschland gibt. Und die haben in den sogenannten Befreiungskriegen gegen die napoleonische Armee gekämpft.
1: Nach der Niederlage Napoleons in der Völkerschlacht bei Leipzig fand dann 1814-15 der Wiener Kongress statt. Das war ein Treffen, bei dem es um die Neuordnung Europas ging, was damals ja noch aus hunderten Kleinstaaten, Stadtstaaten, Fürstentümern und so weiter bestand. Was da alles besprochen und sortiert wurde, können wir an dieser Stelle natürlich nicht im Detail ausbreiten. Das würde dem nicht gerecht werden. Aber für uns ist hier wichtig, es ging um eine territoriale und politische Neuordnung, die einerseits ein Mächtegleichgewicht in Europa sichern sollte, andererseits aber auch per se eine sogenannte Solidarität gegen revolutionäre Bestrebungen vereinbarte, also zum Beispiel im Sinne der Französischen Revolution, die kurz zuvor angestoßen wurde.
2: Genau, und deswegen sollte eben auch vor allen Dingen Frankreich in Schach gehalten werden. Preußen erhielt dafür Gebiete am Niederrhein, dehnte sich also nach Westen aus. Russland erhielt Polen und Österreich und konzentrierte sich somit nach Südwesten. Preußen und Österreich sowie zahlreiche andere kleinere Staaten gründeten außerdem den Deutschen Bund. Kleine Notiz noch am Rande.

0: Die Verhandlungen bezogen sich nicht nur auf den europäischen Kontinent, sondern es wurde auch über koloniale Fragen gesprochen, etwa die Rolle Englands als vorherrschender Kolonialmacht, die die Niederlande verdrängte. Gleichzeitig hat England interessanterweise damals schon eine Verurteilung von Sklavenhandel und Sklavenarbeit festschreiben lassen, was natürlich trotzdem de facto nicht zu ihrer Abschaffung geführt hat. Auch auf diese Aspekte können wir hier nicht noch detaillierter eingehen, aber es war uns wichtig, das wenigstens zu benennen, weil sonst die Geschichte ja ganz häufig sehr getrennt voneinander erzählt wird, obwohl das hier ein Kontext ist, an dem eben europäische und koloniale Fragen sehr zusammen besprochen wurden.
1: Ja, ganz genau. Aber zurück zu den Burschenschaften und Studentenverbindungen. Viele von den deutschnationalen Soldaten, von denen Luca eben erzählt hatte, die waren von diesen Ergebnissen des Wiener Kongresses eher enttäuscht.
2: Da wurde nämlich keineswegs Deutschland gegründet, sondern der größte Teil wurde Österreich zugeschlagen und es folgte eine Zeit krasser Repressionen. Und dieser Zeitpunkt, also der Wiener Kongress und die kurze Zeit danach, ist entscheidend für die Geschichte der Verbindungen. Insbesondere der Turnerschaften und der Burschenschaften, weil diese beiden Arten gründeten sich dann nämlich. 1815 gründete sich in Jena die Urburschenschaft und ungefähr in dem gleichen Zeitraum in Berlin, in der Hasenheide, unter Turnvater Jahn, die Turnerbewegung. Das waren im Grunde wie nach dem Ersten Weltkrieg Kriegsheimkehrer, die nichts mehr zu tun hatten. Die hatten keine Ausbildung gehabt, die waren nicht in der Lage, sich selbst zu versorgen, die hatten nichts zu tun und wollten vor allem kämpfen, weil sie das gelernt hatten. Und sie hatten verloren, was dazu führte, dass ihr Nationalismus noch stärker wurde. Und diese junge nationalistische Bewegung, die war nicht alleine in Deutschland. Damals gab es sehr starke antisemitische Bewegungen, an die heute kaum noch erinnert wird, was dann in der zweiten Hälfte der 1810er Jahre in den sogenannten Hep-Hep-Krawallen mündete, wo im ganzen Deutschen Reich Ausschreitungen gegen Jüdinnen und Juden gemacht wurden von der Bevölkerung. Und an vorderster Front waren eben die Burschenschaften und Turnerschaften.
1: Ja, also zu der ewig langen Geschichte des Antisemitismus könnte man auch nochmal eine eigene Folge machen. Wir machen an dieser Stelle aber erstmal Schluss. Wie es geschichtlich weiterging und mit welchen Verbindungen wir es in Leipzig zu tun haben, das hört ihr im zweiten Teil der Folge. Also,
0: bis gleich.

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0: Hallo. Okay, ich bin da. Dann. Ich höre nichts. Warum? Ah, da. Schau. Oh, das ist off. Jetzt. Hi.
1: Notiz für die Welt danach.
0: Yay. Hi. Guten Abend. Das ist 6. September 2023. Ich bin die Aiko und das ist Notiz für die Welt danach. Wie geht's euch, meine liebe ZuhörerInnen? Ja, I try to do this today in du not Duolingo, I'm also addicted, but in how to say, bilingual. So again, good evening, I'm Aiko and this is Notiz für die Welt danach, so Notes for the World After. Welcome. And today, heute möchte ich über die Oper sprechen, Chief Hijangwa, not Hijangwa, but Hyangwa, which is coming next week, Friday, Saturday, Sunday, in Haus des Rundfunks in Berlin. Also diese Chief Hijangwa, Hyangwa, sorry, like, I'm now super confused in which language already did I speak? Wakarai. Ah, with Japanese maybe in three languages. Auf jeden Fall möchte ich euch heute über die Oper Chief Hyangwa sprechen, die wir nächste Woche Freitag 15., Samstag 16. und 17., Sonntag 17. Europapremiere feiern werden. Und genau, weil ich singe im Chor, Cantus Domus, habe ich schon mal erzählt. Und genau, und wir sind eben Teil von dieser Oper und das finde ich echt ganz toll und ich bin auch total happy, dass wir das teilnehmen oder dass ich das teilnehmen darf. Genau. So I'm really happy to taking part in this really great opera and I want you, my dear listeners, tell you about the opera ein bisschen. You know. As first one, I want to listen to the body and Donovan. Hey, maybe are you listening? Since they are introducing what is this opera about. So, please listen. So, please tell me your name and which part are you singing?
2: My name is Donovan, and I am the builder in this opera as well as the settler, and I have a third role as the build. Did I mention the builder already? So it's builder, settler, and soldier. Sorry, pardon me. Yeah.
0: Yeah, cool. And you?
3: Hi, my name is Livodia Onsis, and I will be playing the part of the bridesmaid in this opera.
0: Yeah. Thank you. So, how, what about what is this opera? Maybe can you tell us short?
2: This opera is about the history that the two countries, Germany and Namibia, share, and what the Namibian people went through under the German colonization. And we're just bringing these two cultures together and making this opera a thing of having to unite the two countries from a art perspective, from an art point of view. And we have modernized it and we have made this opera in a setup where we have the German perspective as well as the Namibian perspective put in two things, I mean, in the same production. And we are telling a story that intertwines with what the main idea of the composer was. Yes.
0: Yeah. Have you been singing also last year at the premiere?
2: Well, no, actually, I didn't get a chance to sing because back then I was quite busy with my own commitments, but this is actually a very good opportunity for me because I've been looking forward to be a part of this opera since last year. So being here is actually a very good opportunity for me to actually also explore from a different perspective, from an opera perspective as well, yes.
0: Yeah. And for you?
3: No, I haven't been a part of this opera before. This is my first time doing it, and I am super, super excited to be taking part in this opera. And I'm actually learning as I go, because although I'm an opera singer back home in Namibia, this is my first time taking part in a real opera live on stage and learning all of this new emotions and dancing and singing and everything together. It's totally amazing for me.
0: Well, it's for your first time, Rex, since you are so confident on the stage, so I thought, you are super professional.
3: No. It's my first time. So the key to this is, like, if you love what you do, you will enjoy it at any time and at any moment. And, I mean, we're all born performers, so when you get on stage, you snap into that character, and, yeah, that's what you do.
0: How long are you singing already in the choir?
3: I'm not singing long in the choir, because this choir is a project choir, always put together for like certain projects that are happening in and around Windhoek or around the world. So independently, I've been singing for the past 8 years or so. 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So yeah, I've been singing for the past, like, since I was young. So yeah, singing is my thing.
0: Yeah. Cool. And then, like, so I come from Japan, and in Japan, like, Western or European classic music is something not nerdy, but not everybody is listening to. How is it in Namibia?
2: Well, in Namibia, it's almost also the same. We have different genres that are quite familiar in our country, but then classical singing is a minority that actually understands the concept and the essence of classical singing. And I should say that with an opportunity like this, with the first Namibian opera being premiered in both Namibia and Germany, I feel like this would be an eye-opener for the Namibian people to actually see that it's actually not something boring, but it's something that is actually soothing for the soul. And if having to understand the story that's being told. So in Namibia, it's not really that much that we find people being interested in this as well, but then I feel, as I mentioned just now, that this will actually be a great opportunity for people to actually see opera music, or classical singing rather, from a different perspective.
0: So, like, Kim, our director, was saying that she wants to bring it back next year to Namibia. Would you invite your friends to the show?
3: Yes, most definitely. I think they will be excited to go. We have about two main festivals happening in Windhoek, like, classical music. So the first one is the Baroque Festival, and then the second one is the Concerto Festival that always happens in the year. So we have a National Symphony Orchestra, which is called the NNSO. So they will, I think, obviously be part of, like, this orchestra. So, like, the small knit community that we have for classical music in Windhoek, they will definitely show up. But it would also be very good for people to hear about this opera, and tradition-wise, I think people will come in numbers, and they will love it. They will enjoy it.
0: Yeah, what is the favorite part of this opera for you?
3: The first act. The celebration when we come out. It's just amazing. I can't explain it. Like, I want people to come. You guys should totally come and watch the show. Like, you will not regret it. Like, buy your tickets, come. If you can stream it live, if you can hear about it again, it's amazing. You will be in the moment, living through every step of the way.
0: And for you, the favorite part?
2: Well, I'll echo what you just said. I really also love the first act. However, for me, the fourth act simultaneously also makes a whole lot of sense, because in the fourth act is when we get to experience the music quite intensively. So for me, I really also love the fourth act as well, because first and fourth, actually, because those two acts are actually the ones where we are mostly active, and where we are mostly on stage, and where we're actually enjoying the opera live and being a part of it. So for me, the first and the fourth act really are the most exciting ones.
0: So please all come and watch and listen to us. Thank you so much, everyone.
2: Thank you, and please don't forget to buy your tickets and come and watch this opera. You're not going to regret coming to this opera at all. Yeah. Come one, come all.
0: Yes. Thank you. Yay. Thank you, Livoldi and Donovan. So, they're from the choir from Namibia. They're called Vox Vitae Musica. And as Livodia was telling us, this is a project-based choir, which is also similar like Cantus Domus, since we have big numbers of members, but still to each project, different members coming together. Like me, I'm not that often in projects, unfortunately, and then really, so I'm happy to taking part in this one. Yeah, actually, I had this week job offer, but I canceled it, even if I'm suffering. Oh, gomenasai. Suffering with not having that much money. But then, yeah, I was really excited to take part in this first Namibian opera. And I was really curious, what is it? So, yeah. And then I'm really happy now, part of this, and then meeting all these beautiful people. Yeah, so, genau, das war jetzt dann von der Namibischen Chor, Livodia und Donovan gewesen. Sie haben dann uns erzählt, wie eben dieses Stück ist, dass es eben namibische und deutsche Geschichte ist. Und ja, dass das, ja, mein Gehirn funktioniert nach dem langen Tag nicht sehr gut, aber genau, für die beiden ist die erste Akt sehr, sehr toll. Und eben für Donovan zusätzlich auch vierte Akt, weil im ersten Akt ist so, ich habe jetzt dann nicht die Zeit gehabt, mit Kim, die Regie führt, zu sprechen. Wie weit darf ich das überhaupt verraten? Aber eben im ersten Akt geht es darum, diese schöne Landschaft und unser Land und so. Und ja, im vierten Akt, das kommt zu sehr, sehr schweren Schluss. Und das ist aber auch, ich stimme auch Donovan sehr zu, dass es sehr, ja, beeindruckende Szene ist und auch eben Teil von dieser schmerzhaften Geschichte ist. Deswegen, das können wir so nicht ignorieren und ich finde es gut, es ist ja, so zu Finale kommt. Genau, ja, vielleicht dann muss ich das bisschen näher den Rahmen vielleicht erzählen. Es ist nämlich, oder halt wie gesagt, die erste namibische Oper. Ich meine das in so einem westlichen europäischen Stil. Und geschrieben ist von dem Stück von Eslon Hindundu. Also er führt, der dirigiert auch. Und genau, Eslon wollte ich auch interviewen und das hatte ich auch mit ihm gesprochen letzte Woche, wo wir die erste Proben gemeinsam hatten. Und heute, ja, es war einfach ein sehr langer, intensiver Tag und das haben wir nicht geschafft. Auf jeden Fall, ja, das ist dann eben die Produktion aus Namibia, großer Teil, und aber auch eben aus Deutschland, eben die Orchestra ist Rundfunk Symphonieorchester Berlin und wir, Cantus Domus, ist auch dabei. Und aber eben so Bühnenbild und Kostüme und auch Perücke, Puppen kommen auch dann aus Namibia. Also sehr viele Sachen haben wir aus Namibia. Und ja, für mich, erstmal war ich, wie gesagt, total, total excited und wow, I really want to do this with. Und dann habe ich dann gehört, okay, we are getting, nannte ich noch Perücke, diese Head Thing from Namibia, we are getting the costume from Namibia and so on. And I was then asking myself, am I appropriating the Namibian culture? Like, should not all actors, singers must come from Namibia? And then I was really not sure, or like also I was talking with other Cantus Domus members, like, are we okay doing this? And ja, wir waren nicht sicher, ob wir als deutscher Chor sozusagen, wobei hatten wir nicht nur aus deutsche StaatsbürgerInnen bestehen, aber halt, ja, als deutscher Chor das mitzumachen, ob wir uns überhaupt dazu berechtigt sind, haben wir uns die Frage öfters gestellt. Und ja, and then today we had also the workshop by the Koloniale, about which we will talk today later. 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Actually, I should not talk about the workshop content since this is confidential, and then the content should stay in the space. 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Like, I came from Japan and then like taking part in German choir and then singing in the opera which thematized German colonization, colonial history. 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Flashing Kürbis. So, yeah, but how does Flashing Kürbis heißt in English? Chotto matte. Da schaue ich mal sofort auch nach. So, Flashing Kürbis in English heißt Gourd. Chotto matte, ich kann das nicht hören. Schau mal.
4: Gourd.
5: Calabash.
6: Bottle gourd.
5: Long melon.
7: Opo squash.
0: Auf jeden Fall, that is the flashing kürbis gourd, which I'm having as listener. And then in this flashing kürbis, inside there is like butter in it. And then I'm shaking this flashing kürbis. 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So like, as he gave me that role, in that moment, for me, it was not appropriation anymore. 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Super important. 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And I think, for me, it's important to be confident and comfortable in this piece. And then it's, I don't know, it's really difficult to explain. But then like, as I told this to Michael today, he was like, I'm really good at giving the roles. And I was really happy in that moment, and I felt also not only comfortable in that piece, but also feeling understood my character. I mean, like at that moment, and also now, I didn't have that much interaction with Michael, but still, like, I was like, how did he understood my character? And so that was for me, for this specific moment, understand myself in this piece. I don't know like where I was, but then like, zu erklären nochmal auf Deutsch. Und ich meine eigentlich, ihr, meine liebe ZuhörerInnen, versteht viel besser Englisch als ich. Also habt ihr wahrscheinlich dann alles so nachvollziehen können. Aber auf jeden Fall, als ich dann eben mitbekommen hatte, wir bekommen Perücke, Klamotten, Kostüme, alles dann aus Namibien. Ich hatte mich immer mehr gefragt und auch mit den anderen, meine Chorkolleginnen, sind wir, also appropriaten wir die Kultur Namibias? Und die Frage war dann die ganze Zeit in meinem Kopf, aber dann eben die Co-Regie, der Michael, hatte dann mir eben diese Rolle gegeben von der Person, die zwar halt dann diese Storyteller, die eigentlich Storytellerin, die uns eben die Geschichten erzählt, und die ist eben halt dann die meiste Entertainment von Dorf. Und ich bin diejenige, die zwar da drumherum sitzt, aber interessiere mich da gar nicht dafür. Und stattdessen, ich bin total konzentriert auf diese Flaschenkürbis und die Butter da drin. Und ich schüttel diese Kürbis dann die ganze Zeit und so. Und da habe ich mich plötzlich dann gefunden in diesem Stück, und das hatte mich dann schon, hatte mich legitimiert, einfach in diesem Stück dabei zu sein. Und das ist eben keine allgemeingültige Lösung oder so oder Ausrede oder gar nicht, aber halt, ich fühle mich jetzt viel angenehmer und auch überzeugter, das mitzumachen. Und das war auch dann gut, dass ich dann halt dann nochmal heute im Rahmen von Workshop das nochmal für mich realisieren konnte. Und das war echt ganz gut. Und die Workshop geleitet hatte die Amma, Dr. Amma Yebo. Und sie wird auch dann im Rahmen von der Koloniale noch Workshop halten. Und ich empfehle euch total, diesen Termin zu checken und mitzumachen, denn das war wirklich sehr, ja, ich dachte, das ist 4 Stunden, ist schon echt ganz schön lang, vor allem nachdem wir dann so lange Probentag hatten und auch dann, ja, Livodian, also mit der war ich ja auch dann beim Workshop und sie war auch total müde und oh, how did you want to sleep? Und, aber war auch bis zum Ende total dabei und ja, ich empfehle euch eben dieses Programm von der Koloniale zu checken. Genau. Aber dazu kommen wir später nochmal. Oh, Entschuldigung, ich habe viel zu lange gelabert. Ja, aber ich möchte jetzt dann ja, ich muss ein bisschen meinen Zahn verflüssigen. Genau, heute habe ich Ichiban Shibori, das Kirin, das war ja eben neulich dann im Angebot, japanisches Bier. Entschuldigung, normalerweise ich trinke kein Bier während der Sendung, obwohl ich habe das ab und zu gemacht, aber ja, heute hatte ich um 8 eben dann Zahnarzt oder Zahnchirurg-Termin und genau, sehr langer Tag gewesen, deswegen ich erlaube mir, diese Bier zu gönnen und Verzeihung, meine liebe ZuhörerInnen. Genau. Dann möchte ich dann das Interview mit Natascha hören. Die Natascha singt die Rolle von Maria. Ja, das hören wir lieber dann direkt da rein. Ist das? Nein, Kore. Kore.
6: I'm recording.
0: So I have here Natascha. Hi, Natascha.
6: Hello.
0: Cool. So you are singing the role of Maria. 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
6: So, Maria is the pastor's daughter, and she's German. So, she is about 14 years old when they move to this Namibian land as they settle there. Yeah, so that's who Maria is. And, yeah. Yeah. Any more questions?
0: Yeah, and then, like, are you singing a lot in opera or choir?
6: So my journey in music actually started in choir. Mm. It was really an amazing experience. And then I moved to South Africa when I was 17. I studied music there, diploma, for 2 years. And then after that, I studied music there for 2 years. And then I finished and moved back to Namibia. And ever since then, I've just been singing solo concerto and that. But this is my first opera that I'm doing, so it's really a cool experience.
0: Yeah. So have you been singing also at the last year's premiere in Namibia?
6: Yes, I sang at last year's premiere in Namibia, and that was my debut opera. That was the first time singing a solo role. Oh. So I've sung in opera before in school, but as chorus. 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
0: Yeah, it's like really crazy. And then also I'm very much, your voice is such a something like relieving and like so great. So when did you start with like classic European music?
6: I think we've always sung a little bit of it, but I specifically started in 2015, where I started as a student. So that's where I started. That was in late high school, and it really wasn't my style of singing, but because it was the only thing available, I started and I fell in love with it.
0: Since we have also in the piece like some Namibian element in music, and then like I think this is really challenging to express this mix of different types of music. 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
6: So I think the entry of Maria in the opera is actually quite challenging. It's a lot of technical work. It's really a lot of support that you have to put in, and very expressive, and it's quite a difficult to sing, but it's such beautiful melodies, and I think almost it still has a bit of Namibian and German. I think it's a transition to the third act. So this is act two, and going into the third act you begin to hear the European sound, the German sound, but just before that you hear Namibian. But Maria's act is quite special because it has a bit of both. So I think it's very different, it's expressive, it's wonderful.
0: Yeah, so like the third part is really important, since like these colonizers are like taking Hiyangwa into the group, and then like appropriating with the German culture. And then how do you feel representing this colonizer's role?
6: Yeah, well, it was quite an experience, and I think we have had a few conversations about it. But I think right now it's actually hits home for me, because I am Namibian, I'm Herero, but of which Hiyangwa is in the opera, he's Herero, but I'm Herero in real life. And so me playing this role of the German girl is quite interesting, because I have German roots. And it's interesting, to say the least. I don't think I feel bad about it. I think we're making a statement. I think I did feel uncomfortable in the beginning. I was a little bit protesting, like, why can't I sing Mashua as a Herero woman? And then because last year at the premiere, the Mashua was played by a German girl. 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I'm enjoying it. I was able to learn a few new words in German. 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Yeah. Why not?
0: Yeah. Thank you so much.
6: Yeah, thank you so much. Yeah.
0: Thank you. So, thank you, Natasha. And she's a really amazing singer. And she's playing this really difficult role of Maria. And I'm very much impressed also her ability to act too, since the opera singers are obviously not only singing but also acting. And then she has very high level of emotions bringing together, and then in expression. So please come. And Natasha spielt eben diese Rolle von Maria. Sie ist dann die Tochter vom Pastor. Die sind dann diese Missionsgruppe aus Deutschland, und dann halt dann, die kommen eben nach Namibia. Und ja, das ist der zweite Akt, und dann im dritten Akt, was hat sie jetzt gesagt? Ja, auf jeden Fall bleibt total spannend. Ja, und wie sie dann gesagt hatte, als ich dann die Aufnahme von letztes Jahr gesehen hatte, war ich überrascht, dass diese Rolle von Maria von einer weißen Person gespielt war. Und ich dachte halt, warum? Und ich bin deswegen auch diesmal sehr, sehr froh über diese Entscheidung, dass eben Natasha die Maria spielt, weil kommen einfach halt dann so viele Rolle von schwarzen Menschen wurden durch weiße Menschen bisher gespielt, und dann, was ist dann ein Problem halt dann, wenn schwarze Person da eine weiße Person spielt? Kein Problem. Und das finde ich auch sehr, sehr wichtig zu zeigen, einfach die westliche europäische Oper ist nicht nur weiß für weiße Menschen, sondern für wirklich alle Menschen, und wir können das. Und ich meine, ich fühle mich als Asiatin schon sehr, ja, sozusagen bestätigt. Es sind da sehr viele asiatische Menschen, spielen in Orchester in Europa oder auch singen und so. Singen vielleicht nicht sehr viel, aber ja, in Orchester sind sehr viele asiatische Menschen präsent. Aber ich finde, die schwarze Personen sind viel zu wenig vertreten in der europäischen klassischen Musik und deswegen halt, und die können alle total gut, einfach, die sind total geil, so, und ja, das sind dann unsere ganzen SolistInnen, die sind alle aus, also entweder aus Namibia oder Südafrika, und deswegen kommt einfach, und dann, das können wir einfach so gut, und ja, das finde ich sehr, sehr wichtig, dass das eben ja, ankommt. Und das habe ich eben heute nicht gefragt. Und wir waren ein bisschen so beim Laufen und ich hatte nicht so alle Konzentration, vielleicht sehr gut. Aber ich hätte auch mich interessiert, wie sie dann die ihre Karriere so sehen, weil ja, Europa ist oder halt auch Deutschland ist auch offensichtlich sehr wichtiger Schauplatz für die europäische klassische Musik und ob sie dann weiter dann die Karriere streben würden oder ja, wie geht es weiter und so, weil ich bin wirklich von den ganzen SolistInnen sehr begeistert und ich bin jetzt auch nicht so super Operkennerin, aber ich finde, sie haben wirklich drauf und sie können halt auch die Bühne von Philharmonie oder andere große Häuser total verdient und so. Und deswegen, ja, ich wünsche mir, dass es viel mehr Menschen dann halt auch Zugang finden zu den klassischen Musikszene. Genau. Und irgendwas total Gutes wollte ich sagen und habe ich wohl vergessen. Was war das? Ja. Ja, aber auch eben diese Workshop heute war für mich auch sehr gut und auch, ja, dadurch, dass wir bisher nur Proben zusammen hatten und nicht so viel Zeit hatten, miteinander auszutauschen, wie es uns geht. Und allein das, deswegen war dann für mich sehr, sehr wertvolle Zeit heute, dieser Workshop. Und ja, ich finde, es ist schon echt sehr wichtig, dass wir auch darüber sprechen. Denn ich finde, ach, vielleicht das ist die Wiederholung. Genau, dann kommen wir dann noch zu den Interview mit Nadja und genau, aber irgendwas total Gutes wollte ich jetzt dazwischen sagen. Was war das? Ja. Naja, auf jeden Fall, ich habe dann den ganzen Songtext auf Japanisch, also mit dem japanischen Alphabet aufgeschrieben und es hängt dann an meinem Kühlschranktür, weil ich bin so oder so ganz schlecht mit auswendig singen, lernen überhaupt. Ich habe echt wirklich sehr schlechte Gedächtnis und ja, ich versuche das dann eben alles so zu merken und dafür ist dann doch japanische Alphabet für mich einfacher und dann halt eben, ja, als wir über die Sprache geredet haben, genau, das fand ich auch echt sehr interessant. Ich kannte das überhaupt gar nicht und das zeigt auch mein Unwissen über Namibia, aber eben am ersten Tag von der gemeinsamen Probe, Esran hatte dann uns erzählt, in Namibia gibt es 12 Sprachen mindestens. Und das hatte ich echt gar nicht so realisiert, wie mehr, wie heißt es, mehr Kultur, multikulturell. Das klingt ein bisschen deppert, aber ja, so mehrsprachig die Gesellschaft ist. Und eben, ja, das sind dann 90% von Chor hat dann diese Oji Herero mit dem Sprache singen wir, mit der Sprache. Und die haben dann das gar nicht. Die kennen das alles gar nicht. Und nur 2 Personen können das. Und dann eben halt, Libo, der meinte halt dann, sie musste auch alles in ihrer Sprache aufschreiben, diesen Songtext, und dann hat sie mir ihre Noten gezeigt. Schau, das ist genau, wie ich das mache. Und das hatte mich auch dann heute sehr so gefreut zu sehen, okay, ich bin die nicht die alleine, die da so struggle habe, sondern wir alle müssen diese Sprache lernen und haben aber auch Freude daran. Und das fand ich echt wirklich toll. Und ja, das ist auch, finde ich, sehr interessant, wie so tief verwoben, sagt man das, das so gewoben zusammenkommen, die verschiedenen Kulturen in Namibia und eben halt dann die Sprachen, diese 12 Sprachen sind auch so unterschiedlich und ich finde es echt total krass spannend und ja, und dennoch halt dann eben ja, diese Ojiherero, die Sprache, in der wir singen, ist dann halt eben die Sprache von Herero und worum es jetzt in dieser Oper geht. Genau, und das ist schon echt sehr, sehr für mich neu und auch, ich finde es auch ganz gut, wir haben

0: alles auf Deutsch und so. Und ja. Und dann halt vielleicht, jetzt hören wir dann das Gespräch mit Nadja, eben von der Dekoloniale. Dann schauen wir mal das hier. Hi. Hallo. Okay. So, hier habe ich dann Nadja. Hallo Nadja. Und sie ist jetzt für Dekoloniale zuständig, ist auch von Ichuan da. Und weil ich hatte bei der Sendung früher auch Afrozensus zitiert, deswegen meine ZuhörerInnen kennen dann ja auch. Und genau. Grüß dich.
1: Ja, hallo, grüß dich.
0: Und ja, ich freue mich, dass eben halt dann wieder diese Oper Teil von der Koloniale ist. Und wie kam diese Zusammenarbeit zustande?
1: Also, dekoloniale Erinnerungskultur in der Stadt ist ein fünfjähriges Projekt. Und wir haben das Projekt 2020 gestartet und dann 2021 die ersten Formate auch aufgesetzt. Und Dekoloniale wandert durch den Berliner Stadtraum. Das heißt, wir haben im Osten begonnen, 2021, 2022, also letztes Jahr waren wir dann in Friedrichshain-Kreuzberg. Und dieses Jahr sind wir im Westen von Berlin in Charlottenburg-Wilmersdorf. Und als ich mitbekommen habe im Rahmen von der Veranstaltung, dass es diese Opernpremiere und diese Kooperation gibt zwischen Namibia und Deutschland, und da die Daten stimmten und ich die Struktur dieses Projekts sehr interessant fand und recht integer, haben wir die Kooperation angebannt.
0: Ja, das ist total cool, weil ich finde, ohne diese Framing sozusagen fühlt man viel zu wenig von diesem dekolonialen Charakter. Also das wird dann halt dann so als namibische Oper, oh toll, was Neues und so gefeiert, was ja auch gut ist, aber halt dann, ich finde, also generell finde ich, in Deutschland wird diese koloniale Geschichte sehr, sehr wenig thematisiert. Und deswegen, ich habe mich voll gefreut, dass das eben halt in diesem Rahmen passiert. Und genau, und dann, aber was passiert denn noch alles dann an dem Wochenende als Dekoloniale?
1: Genau, also wir starten am Donnerstag, dem 14. September, und zwar im Bezirksmuseum Charlottenburg-Wilmersdorf. Dort eröffnen wir eine historische Ausstellung zum Thema antikoloniale Netzwerke im Berlin der Weimarer Republik, also zwischen den Weltkriegen. Damals war Berlin eines der europäischen Zentren von antikolonialen Netzwerken aus Indien, aus Asien, aus der arabischen Welt und aus Afrika, die auch zusammengearbeitet haben. Und diese Idee des Netzwerks tragen wir dann auch in die anderen Festivalformate. Ab dem 15., dem Freitag, 15. September, sind wir dann auf dem Ernst-Reuter-Platz, wo ein Diskursprogramm, das von der Bandung-Konferenz inspiriert wurde, stattfinden wird den ganzen Tag. Das ist ab 9.30 Uhr. Am Abend ist dann die Operpremiere im Rundfunkhaus. Am Samstag veranstalten wir eine dekoloniale Stadttour durch den Berliner Westen. Wir treffen uns da um 9.30 Uhr am Charlottenburger Schloss, am Reiterdenkmal, und werden dann den ganzen Tag durch den Berliner Westen laufen, mit vielen Überraschungsgästen, mit vielen Interventionen und Erklärungen zu historischen und zeitgenössischen wichtigen Orten. Und am Sonntag werden wir dann abschließen mit einem Austausch zwischen den unterschiedlichen Partnern, weil wir sind ein sehr stark partnerschaftlich orientiertes Projekt. Das ist dann am Sonntagvormittag bis zum frühen Nachmittag. Ja, und am Samstagabend feiern wir im Quasimodo, auch mit Beiträgen unserer Artist Residence.
0: Ja, total viel los. Das kann man alles in dekoloniale.de nachschauen, ne?
1: Da gibt es das Programm dekoloniale.de.
0: Ja. Super, vielen Dank.
1: Sehr gerne.
0: Danke, danke, ja, danke. Hi, genau, das war dann das Interview mit Nadja von der Koloniale und auch eben, wie gesagt, Ichwan Tichwan. Und genau, das war dann halt dann, die Zeit war dann doch ganz knapp und deswegen waren wir dann sehr, sehr schnell, schnell. Und aber ja, das ist dann schon für mich echt super wichtig. Oder mich hat es echt wirklich sehr, sehr gefreut, wie ich auch jetzt dann gesagt hatte, dass die Oper im Rahmen von der Koloniale passiert, weil jetzt habe ich ja dann in meiner Hand diese Flyer von dem Stück. Da steht eine namibische Oper in vier Akten: Chief Hiangwa von Eslon Hindundu, Libretto Nikolaus Frey. Und Moment, Bühne.com e.V. ist dann die Veranstalter, Kimu Mira Meyer und Anja Panits sind die

Produzentinnen aus des Rundfunks und so, bla bla. Und ja, da steht schon. Ja, vielleicht das kann ich doch so vorlesen. Chief Hyangwa ist die erste Oper Namibias und feierte 2022 im Nationaltheater oder National Theater, kommen das halt meine englische Aussprache, auf Namibia als namibisch-deutsche Kooperationsprojekt Premiere. Das Werk Chief Hyangwa arbeitet in einem mehrsprachigen und interkulturellen Austausch, die gemeinsame Geschichte zwischen Namibia und Deutschland während der Kolonialzeit auf. Die Oper wird auf Ojibwe, einer der Sprachen Namibias, und auf Deutsch gesungen. Das Rundfunk-Sinfonieorchester Berlin spielt unter der Leitung des Komponisten. Das ist dann die ganze Information. Und der koloniale Logo ist auch da als Partner, neben den ganzen Siemens- und Lotto-Stiftung. Ja, aber eben, ich finde, das ist für mich ein bisschen zu wenig. Aber gemeinsame Geschichte zwischen Namibia und Deutschland während der Kolonialzeit auf. Gemeinsame Geschichte, ja klar, aber halt eben Deutschland als Täterin und Namibia wurde ausgebeutet und einfach so platt gemacht. Und das wird auch eben in dem Stück erzählt, die Geschichte und die Brutalität von Deutschland. Und aber nur so weiß man halt dann nicht so wirklich. Und ich finde wirklich, Deutschland muss einfach on your face einfach, wir müssen auseinandersetzen, was haben wir getan. Und das ist auch ähnlich, wie ich dann halt dann eben bei den ganzen sogenannten Trostfrauenbewegungen dabei bin. Japan thematisiert einfach kaum über eigene imperiale Geschichte und das nervt mich einfach enorm. Einfach, ich schäme mich zu Tode. Und apropos darüber, vielleicht kann ich auch dann bei den anderen Mal sprechen, aber auf jeden Fall, ja, bei Deutschland beschäftigt sich schon sehr viel als Nazi-Täter und aber halt eben diese Kolonialzeit, das ist auch total Täter. Und aber das wird dann total wenig gesprochen und ich finde, das ist jetzt die Zeit, wo wir noch mehr damit auseinandersetzen müssen. Und ich finde, da passiert auch ganz klein bisschen was, wie so Umbenennung von Straßen zum Beispiel, was auch sehr, sehr wichtige Sache ist. Aber schaut mal, diese M-Straße, die U-Bahn-Station, hieß es, wenn ich mich nicht irre, das war schon vor Corona gewesen, dass wir das umbenennen, wenigstens die U-Bahn-Station, heißt es immer noch M-Straße. Was soll das? Die Menschen nehmen diese Sache viel zu wenig ernst wahr, finde ich. Und aber hat dann eben diese koloniale Geschichte hinterlässt einfach in unserer heutigen Gesellschaft so viel Spuren. Und das müssen wir bewusst ansprechen, sonst halt dann, das ist dann in uns so viel internalisiert und dann, das ist dann kein Problem halt dann. Ich Asiatin und dann halt, dann werde ich eh dann irgendwie von Rassismus getroffen und so. Nein, so ist es nicht halt dann. Sobald wir dann in dieser Gesellschaft heute 2023 in Deutschland leben, leben wir unter den diese koloniale Vergangenheit und heute Struktur. Das ist schon gegeben und wir hinterfragen einfach gar nicht. Es ist so. Und dann aber halt dann, genau das ist das Problem. Ja, mein Gott, wir leben damit und fertig. Nein, so ist es nicht. Diese Vergangenheit und auch dadurch entstandene Vorurteile oder diese Racial Profiling, ganze Probleme, die wir heute haben, basiert immer noch auf vieles, auf diese koloniale Zeiten. Und das müssen wir
wirklich bewusst ansprechen und thematisieren und selber merken, ah, meine Güte, bin ich rassistisch, qua und so, ne? Ah, wie schlimm halt dann diese koloniale Verhalten habe ich so angeeignet und so. Und das müssen wir halt dann lernen, haben wir das und auch unlearning. Das muss eben passieren und ich finde deswegen auch sehr, sehr wichtig und auch super, dass die Oper eben im Rahmen von dieser Dekoloniale stattfindet. Genau. Also halt, schaut bitte dann dekoloniale.de für das gesamte Programm und geht bitte auch zur Ausstellung und auch dann diesen Stadtspaziergang. Und das finde ich eben auch dann ganz toll, dass es nicht einmaliges Festival ist, sondern halt dann eben fünfjährige prozesshafte Sache ist in eben verschiedene Orten in Berlin und wird ortsspezifische Bezüge auch aufgearbeitet. Und das ist auch sehr, sehr wichtig. Deswegen, wenn möglich, nehmt bitte Zeit und geht einfach dahin und ja, exploring. Hi. Genau. Und diese ganze jetzt auf Englisch. I was talking with Nadia of the Coloniale, and this is happening in complete 5 years. And this year, the Wilmersdorf Charlottenburg, in which the House des Rundfunks is standing, is the festival district. Hi. Yeah. Yeah. So Nadia came to this opera, and then I'm really happy that we are part of this program. Since otherwise, I'm afraid that this part of the colonization aspect in this opera, or like how brutal it was, is not much thematized. But then, like putting us in this context of the coloniale, I'm really looking forward that more people will recognize the colonial history more conscious. I hope I could say it in English more or less, okay? So, na? Da gara, like, I really want you all, please, my dear listeners, to come to House des Rundfunks 15th. This is also something I can't pronounce, which we don't have in Japanese. And yeah, but we have also the one part, Tuapanga, Lithonganda, Wetu, Shiri. Und so on. Auf jeden Fall kommt bitte dann zum Haus des Rundfunks und auch wenn ihr in Leipzig seid, dann Flixbus und andere Flixtrain und so, kommt bitte einfach her, das lohnt sich auf jeden Fall und schaut und hört bitte das zu an. So, ne? Und schon wieder hatte ich dann noch irgendwelche ganz tolle Sachen zu erwähnen gefunden und doch nicht mehr jetzt im Kopf. Ja, auf jeden Fall vielen Dank fürs Zuhören, meine liebe ZuhörerInnen und auch dann der liebe Donovan, Natasha und Nadja. Vielen Dank. Thank you so much to give me your voice for this show. And then, yeah, I want to thank you all the participants in this project. It's so massive project. And then, like, yeah, this is something you still never seen before. It's something completely new. So please come and watch and listen to us and yeah, having fun and excitement and decolonize. Yeah, and one thing I really want to still tell you is
Ja, ah, this is maybe German group for the German people. But this book I introduced in my radio before, but then there is this book, Die Postkoloniale Stadtlesen. Und da hatte ich ja auch dann diese Sendung und ich meine, ah, das ist nicht sogar archiviert, oh, das müssen wir unbedingt machen. Und da ist eben auch angesprochen, obwohl das ist doch, ja, das kann man noch nachhören. Ja. Genau. Deswegen schaut bitte das 4-radio.net und dann Notiz für die Welt danach und scrollen, scrollen. Und dann gibt es diese Folge mit die postkoloniale Stadt Riesen. Und da haben wir eben diese Kapitel vorgelesen, wo es um wie heißt diese Café, diese hippes Ding, die halt dann ehemals Apotheke war. Auf jeden Fall, da hat man eben diese Reisemedizin sozusagen nach Namibia, also auch verkauft und die hatten most importantly diese Gift hergestellt, womit eben halt dann diese Quelle in Namibia vergiftet wurde. Und dieser Platz, Ort gibt es heute noch in Berlin. Also bitte geht einfach dahin, nicht einfach nur lecker Kuchen essen oder so, sondern halt schaut mal, die Geschichte, dieser historische Ort gibt es immer noch und das wird dann dort nicht mal so erkenntlich gemacht. Das geht einfach gar nicht. Das ist ein so krass toxischer Ort und das muss einfach sichtbar gemacht werden, finde ich. Also erstmal bitte lest dieses Buch, die postkoloniale Stadt lesen und dann auch geht bitte hin. Also nicht nur dort, sondern in dem Buch werden mehrere Orte vorgestellt und diese koloniale Geschichte ist nicht Vergangenheit, sondern auch leider heute immer noch präsent. Also, oder müssen wir noch ansprechen und genau. Auf jeden Fall, vielen Dank fürs Zuhören. Das ist jetzt dann schon fast die Zeit. Und dann, ja, wir sehen uns dann hoffentlich nächste Woche im Haus des Rundfunks und oder ja, einfach nächste Woche auch dann im Radio. Genau da erzähle ich.